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Wir haben genau den richtigen Deal.

Liebe Hörer von Radio Rüsselsheim, ich heiße Sie herzlich willkommen zum ersten Veranstaltungskalender für den Kreis Groß-Gerau, den Main-Taunus-Kreis und die Umgebung. Mein Name ist Klaus Ross und ich führe Sie heute durch die Sendung. Die Sendung werde ich künftig abwechselnd und auch mal gemeinsam mit Florian Heinrich und Jürgen Merz moderieren.

Ab heute werden wir jeden Donnerstag von 17 Uhr bis 18 Uhr auf die für die kommenden Tage anstehenden Veranstaltungen aufmerksam machen. Damit uns das gelingt, brauchen wir natürlich ganz viel Zuarbeit von euch. Und zwar könnt ihr eure Veranstaltungen auf unserer Facebook-Seite, die da lautet Veranstaltungskalender für den Kreis Groß-Gerau, MTK und Rhein-Main-Gebiet eintragen. Wir werden den ein oder anderen Veranstalter live in unserer Sendung einladen und über die kommenden Veranstaltungen reden. Musikalisch werden wir heute dem Wetter entsprechend Klänge spielen, zum Beispiel karibische Sounds, um ja, dem Wetter zu dulden. Ich danke dafür für DJ Patrick Eisele für die komplette Musikzusammenstellung. So, wir machen natürlich jetzt erstmal weiter mit Conga, einer ganz tollen karibischen Klängen.

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1: Ja, natürlich haben wir auch heute Studiogäste eingeladen. Und zwar begrüße ich den Günter Waldecker vom Vogelschutzverein in Bauschheim, Natur- und Vogelschutzverein in Bauschheim. Ich muss jetzt umdenken, weil ich hatte mir ursprünglich Geflügelzuchtverein aufgeschrieben. Ja, und jetzt habe ich erfahren, dass das gar kein Geflügelzuchtverein, sondern der Vogel- und Naturschutzverein in Bauschheim. Und den Philipp Voll. Philipp Voll ist ein Vollblutmusiker von den Chess Apple. Aber darauf gehen wir später noch ein bisschen näher ein. Die erste Veranstaltung, von der ich Ihnen berichten möchte, ist etwas Historisches, und zwar ein historisches Landmaschinentreffen, das in Diedenbergen stattfindet. Und zwar am 1.8. ab 12 Uhr und am 2.8. ab 10 Uhr. Dort wird Bungee-Springen angeboten, ein Kinderkarussell und, so wie ich das verstanden habe, ganz, ganz viele historische Landmaschinen. Das ist bestimmt sehenswert. Die Veranstaltung findet statt in Diedenbergen an der Speedwaybahn. So, und damit das für den karibischen Klängen so weitergehen kann, spielen wir jetzt Danza Kuduro.

Ja, man hört uns sogar in Oppenheim am Main. Am Rhein. Jetzt habe ich wieder einen frechen Versprecher gemacht. Ja, Oppenheim am Rhein natürlich. Und zwar haben wir von dort einen Musikwunsch erhalten. Der Musikwunsch ist von Adonis Bernard und Svenja Rodenburger von der Physioculture Therapiezentrum in Oppenheim. Und sie wünschen sich Bacardi Feeling.

0: Unser erster Studiogast in der Sendung begrüße ich den Herrn Günter Waldecker vom Natur- und Vogelschutzverein in Bauschheim. Jetzt habe ich es richtig gesagt. Macht mich ganz glücklich. Und ja, Herr Waldecker, Sie haben am Wochenende eine Veranstaltung und darüber wollen wir uns gleich unterhalten. Aber zunächst wird unsere Zuhörer mit Sicherheit erstmal interessieren. Natur- und Vogelschutzverein, das hört sich nach Naturschutz, nach Vogelschutzaufgaben aus. Es ist ja ein sehr breites, ein sehr aufwendiges Feld, mit dem Sie sich da beschäftigen. Sehr arbeitsintensiv, denke ich auch. Ja. Erzählen Sie uns, um was geht es da genau? Welche Aufgaben erfüllen Sie? Ups.
1: Ja, erst einmal herzlichen Dank für die Einladung. Hat uns sehr gefreut und auch überrascht, dass wir eingeladen wurden. Der Vogel- und Naturschutzverein Bauschheim besteht seit 1956 und feiert auch in diesem Jahr natürlich sein 70-jähriges Bestehen. Und in dieser Zeit sind sehr viele Dinge passiert eigentlich und man kann sehr weit zurückblicken und Vergleiche anstellen zu heute. Sehr interessant, das Thema. Ja, wir setzen uns aktiv für den Erhalt und Schutz von einheimischer Flora und Fauna ein, speziell in Bauschheim, aber nicht nur, sondern auch angrenzende Gebiete, wo wir tätig sind. Und auf jeden Fall ist es spannend bei uns, Projekte mit zu begleiten und zu planen, die da sind, zum Beispiel im Januar, Februar, März, die Amphibienwanderung zwischen dem Stadtteil Böllensee-Siedlung in Rüsselsheim und Bauschheim. Das ist ein sehr interessantes Projekt und auch teilweise gefährlich, nicht nur für die Kröten, sondern auch für die Leute, die sich da engagieren mit Warnwesten. Man fährt zu schnell.
0: Ja, man sieht da immer diese Wände entlang der Straße aufgestellt. Das ist eine Aufgabe, die Sie da in der Form übernehmen.
1: Ja. Nicht übernehmen, sondern eigentlich ist das eine ganz reine private Initiative, die das macht. Aber wir unterstützen die mit bestimmten Dingen. Halt Handreichungen, Transport, Logistik, Lagerung der Gegenstände und so weiter. Aber das ist eine reine private Initiative, kein Verein und nichts. Überwiegend Frauen, die sich da engagieren.
0: Das heißt, Sie finanzieren das selbst, diese Schutzwände, die da aufgestellt werden?
1: Ja, da ist es so, dass auch die Stadt Rüsselsheim auf Antrag hin auch einen Teil der Kosten der Schutzwände übernommen hat. Aber der Rest geht wieder aufs private Portemonnaie über Spenden etc. pp.
0: Mhm. Ja, interessant. Ja, von Januar bis März die Krötenwanderung.
1: Ja, genau. Und dann kommt natürlich die Brut- und Setzzeit beziehungsweise eine Vorbereitung, das wir jedes Jahr machen, ist, dass wir erwarten quasi die Schwalben. Bauschheim ist eine Schwalbenstadt, hat also zwei Schwalbenarten, die Rauschwalben indoor, also in den Hallen, auf Bauernhöfe, wie zum Beispiel beim Herbert Jung oder bei der Familie Stahl. Und dann Mehlschwalben. Und die Mehlschwalben sind halt insofern in Gefahr, dass die Trockenheit ihnen die Möglichkeit nimmt, ihre Naturnester zu bauen. Mhm. Also Lehmstellen, feuchte Stellen zu finden. Und es gibt immer weniger Hausbesitzer, aber sie gibt es dennoch, die dulden, dass Schwalben an ihrer Fassade nisten. Und da kümmern wir uns drum, auf Antrag und in Absprache mit dem Immobilienbesitzer, machen wir Kotbretter unterhalb der Nester, dass die Fassade beziehungsweise die Fensterbänke und die Gehwege nicht so sehr verschmutzt sind. Zur Schwalbenstadt Bauschheim möchte ich noch mal sagen, da haben wir eine Kollegin, die Frau Bea Menges, die da auch Kartierungen macht. Und in zurückblickend auf die letzten Jahre kann man sagen, dass innerhalb vom Kreis Groß-Gerau es so sehr schlechte Aufzeichnungen gibt, welche Stadt hat welche Schwalben überhaupt und wie und wo. Und bilanzierend jetzt erzählt, ist Bauschheim innerhalb von Groß-Gerau eigentlich die Schwalbenstadt. Ja,
0: das ist auch ein sehr, sehr interessantes Thema.
1: Ja.
0: Was erwartet Sie? Sie haben jetzt morgen eine Veranstaltung, morgen und am Sonntag, ein Übermorgen.
1: Ich genau.
0: bin immer noch beim Freitag heute. Also ich muss das lernen, dass heute Donnerstag ist. am Samstag und am Sonntag haben Sie eine Veranstaltung, das ist Tag der offenen Tür und so eine kleine Feierlichkeit anlässlich des 70. Jahrestags der Gründung des Vereins.
1: Genau.
0: Was erwartet die Gäste dort?
1: Also diese Veranstaltung gibt sage und schreibe schon 57 Jahre. 57 Jahre, die Idee ist 1968 anscheinend irgendwann einmal geboren worden, wie wir unser Vereinsheim, eine Schutzhütte, bekommen haben. Und daraus ist die Idee entstanden. Besonders ein Mitglied hat sich damals hervorgetan, der Fritz Brehm, der die Idee hat, Mensch, das ist doch ein zentraler Anlaufpunkt für die Leute. Und dann könnten wir im Sommer entsprechende Outdoor-Veranstaltungen machen. Und wie gesagt, seit Juli, 27. Juli 1969, gibt es diesen Tag der offenen Tür. Und wir haben jetzt uns besonders Mühe gegeben, dieses Jahr alles vorzubereiten mit relativ viel Leute, die uns da unterstützt haben. Und wir sind gespannt, ob bei diesen Temperaturentwicklungen all unsere Bemühungen Früchte tragen.
0: Ja, ich denke, das wird ja zum Wochenende hin ein richtig tolles Veranstaltungswetter werden. Ja, die Hitzeperiode ist erstmal vorbei, wenn man dem Wetterbericht Glauben schenken darf. Und dann denke ich mal, da wird auch der ein oder andere Gast kommen. Bewirtung wird es auch geben?
1: Jawohl, Bewirtung wird es natürlich geben. Handkäse und sehr beliebt ist immer der Kartoffelsalat, den es da so gibt. Ja, das ist vollkommen klar. Selbstgemachter Apfelwein, auch klar. Es ist eher die Frage, wie kommen die Leute zu uns? Mhm. Es besteht die Möglichkeit, einmal mit dem Fahrrad zu bekommen. Das wäre sehr gut. Wir liegen mitten im Feld. Wir sind ein sogenanntes Feldholzinsel zwischen Bauscheim und Astheim an der Landstraße gelegen. Wir beflaggen das auch, dass also jeder das sieht, die Veranstaltung. Oder über Google Map kann man unter Naturschutzverein Bauscheim eine Suche und eine Routenbeschreibung sich erstellen lassen.
0: Ja, super. Und zu welcher Uhrzeit geht das dann morgen am Samstag los?
1: Am Samstag geht es dann los, offiziell um 14 Uhr bis etwa 22 Uhr. Da sind wir flexibel. Und am Sonntag geht es los um 10 Uhr bis etwa 17 Uhr, 18 Uhr. Je nachdem, wie das Publikum kommt. Mhm.
0: Ja, da hat auch der ein oder andere Zuhörer mit Sicherheit jetzt eine Gelegenheit gefunden oder Zeit, da mal vorbeizuschauen, sich über die Arbeit des Natur- und Vogelschutzvereins in Bauscheim zu informieren. Sie haben sich viel Mühe gegeben, die Leute dort, und hoffen natürlich, dass ganz viele Interessenten und interessierte Menschen dort vorbeikommen. Okay. Wir machen jetzt weiter mit dem nächsten Lied, und zwar mit Like Ice in the Sunshine.

Ja, liebe Hörer, die nächste größere Veranstaltung, die am Wochenende ansteht, ist das Wickerer Weinfest. Und zwar geht das in Wicker. Jetzt muss ich gerade gucken, wo ich meine Aufzeichnungen versteckt habe. Genau, hier sind sie. Wicker, die starten mit Live-Acts am Freitag um 17 Uhr. Da findet die Begrüßung auf der Hauptbühne statt. Und das Fest geht dann bis Sonntag. Für alle, die es gern kuschelig mögen, ist das Weinfest mit Sicherheit der ideale Anlaufpunkt. Die Weinbauern, die haben alle ihre Höfe geöffnet und es finden in vielen Höfen Veranstaltungen, Musikveranstaltungen statt oder spielt hier und da eine Band oder Alleinunterhalter sind unterwegs. Ja. Und natürlich auf der Hauptbühne finden regelmäßig Acts statt. Der ein oder andere, wenn er Glück hat, wird er die Wickerer Weinkönigin Lena Gula und Victoria Damagalla treffen. Und am Sonntag findet auch noch ein Frühschoppen statt. Und zwar, es ist etwas merkwürdige Zeit. Der Frühschoppen beginnt um 14 Uhr und endet um 16 Uhr. Wahrscheinlich feiern die da bis morgens früh, ja. Und dann muss man ja ein bisschen ausruhen, ein bisschen schlafen. Ja. Und wie gesagt, begleitet wird der Frühschoppen von den Flörsheimer Musikverein. Und ab 17 Uhr abends gibt es dann noch eine Live-Musikshow mit Stephen McGowan. So, und jetzt habe ich etwas ganz Besonderes anzukündigen. Wir haben zwei Zuhörerinnen in Afrika. Und zwar sind die gerade angekommen bei Victoria Falls und haben dort ihr Hotel bezogen, haben den Radio eingeschaltet und hören unsere Sendung. Das finde ich ganz toll. Und zwar ist das die Kerstin und die Silke. Die beiden reisen quer durch Afrika, wenn ich das richtig sehe, und machen da so eine Rundreise. Und jetzt sind sie an den Victoria Falls und hören unsere Sendung. Sie beiden haben sich gewünscht, Waka Waka, also This Time for Africa von Shakira.

0: Ja, und für alle, die Lust auf Karaoke haben, gibt es am Samstagabend um 19 Uhr eine Veranstaltung in der Pizzeria Venezia in Mainz-Mombach. Dort wird ab 19 Uhr das Little Broadway Ensemble eine Rock-Pop-Musical-Night veranstalten. Und anschließend wird es einen Karaoke-Abend geben. Also, wie gesagt, wer Lust auf Karaoke hat, ist da in Mainz in der Pizzeria Venezia in Mombach sehr, sehr gut aufgehoben. Wir haben jetzt noch ein Lied, bevor wir den nächsten Studiogast begrüßen. Und zwar hören wir jetzt Un, dos, tres, Maria.
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1: So, als nächstes begrüße ich unseren zweiten Studiogast, Philipp Voll, im Studio.
2: Hallo.
1: Ha, Philipp, du müsstest ein bisschen näher ans Mikrofon rangehen.
2: Ja.
1: So, dann hören wir dich auch besser. Jawohl, super. Ja, Philipp Voll ist Musiker und zwar von der Jazz-Combo oder Jazz-Band, wie darf man das nennen?
2: Ja, Jazz-Ample heißt die Band, ist eine Jazz-Combo. Ja, wir sind 6 Leute plus Sängerin, also 7, ja.
1: Okay, und ihr macht regelmäßig Musik zusammen?
2: Wir machen regelmäßig Musik zusammen, das schon seit einigen Jahren, seit vielen Jahren. Die Band gibt es mittlerweile seit ja, über 40 Jahren, auch immer wieder wechselnde Besetzung. Und ja, wir freuen uns, am Wochenende mal wieder in Rüsselsheim spielen zu können.
1: Okay, du hast Nachsicht mit mir. Ich bin nicht der Jazz-Freak, ja, der sich im Jazz-Bereich so gut auskennt. Ja. Was erwartet denn die Gäste bei einer Veranstaltung von euch?
2: Ja, wir machen gute Live-Acts, also Jazzmusik, also nicht so ganz abgefahren, sondern hörbaren Jazz, tanzbarer Jazz, bekannte Stücke, Caro Emerald, von Bobby Hepp, verschiedene Sachen, Cole Porter, das sind so Namen, die im Jazz recht groß sind, Gershwin, ja, wir haben ein großes Programm. Wir spielen mitunter 3-4 Stunden. Jetzt am Samstag sind wir zu hören in Rüsselsheim bei den Hofkonzerten in Königstetten. Und da haben wir ein 2-stündiges Programm zusammengestellt. Und ja, das wird ganz nett werden, denke ich.
1: Ne? Hofkonzerte in Königstetten, wo finden die statt?
2: Die Hofkonzerte sind unterschiedliche Locations. Wir spielen im Hof Brach. Das ist ein alter Bauernhof, eine schöne Scheune. Ich war am Sonntag mal da, habe mir das angeschaut und ja, da ist viel Herzblut drin in dieser Scheune. Also schön zurecht gemacht mit Bühne, mit Tisch, Tische werden gestellt und Stühle. Also eine tolle Atmosphäre und das Wetter wird ja auch mitspielen am Wochenende. Und ja, wir machen die Musik dazu. Wird eine tolle Veranstaltung.
1: Jetzt hast du gesagt, wir spielen wieder mal in Rüsselsheim. Da darf ich mal davon ausgehen, dass ihr eher überregional, bundesweit, weltweit aktiv seid? Oder wo findet man
2: euch? Weltweit nicht, bundesweit auch nicht. Also wir sind hier in der Region unterwegs, Rhein-Main. Ja, wir spielen zum Beispiel Jazz-Festival in Bensheim. Demnächst, wir spielen auf irgendwelche Kongresse in Wiesbaden oder auch Firmenfeiern, also ganz unterschiedliche Sachen, oftmals auch private Veranstaltungen, Hochzeiten. Ja, wir sind schon eigentlich ganz gut unterwegs die ganze Zeit und freuen uns, wie gesagt, jetzt auch mal wieder in Rüsselsheim spielen zu können.
1: Ja. Ja, bei der Zusammenstellung von der Musik, die ich mit dem Patrick zusammen gemacht habe, kam mir die Idee, Mensch, wir hatten das Thema karibische Musik bei den Temperaturen, die wir jetzt hier haben. Gibt es denn auch Karibik-Jazz? Ja? Und da habe ich herausgefunden, dass es eigentlich sehr bekannte Karibik-Jazz-Stücke gibt, ja, die nur nicht so unter dem Thema Jazz geläufig sind, ja, wo man so mehr in Richtung Merengue-Musik und so weiter denkt.
2: Ja? Ja.
1: Und ich würde jetzt gerade mal ein Lied spielen und zwar heißt das Masquerada.
2: Das spielen wir auch.

0: Philipp, eure Band besteht aus 7 Musikern, also aus 6 Musikern, eine Sängerin.
1: Das und ist richtig.
0: Ich habe mir sagen lassen, da gibt es auch einen Sänger, der da heißt Philipp Voll.
1: Ach so.
0: Verrätst du uns, wer die anderen 6 Mitglieder der Kombo sind?
1: Ja, also wie gesagt, 6 Instrumentalisten. Wir haben eine Posaune dabei. Normalerweise der Wolfhard Eick, der ist momentan aber nicht dabei. Am Samstag wird er vertreten durch den Benny Hartfeil, auch ein Rüsselsheimer. Dann am Saxophon, Sopran und Bariton und Altsax, das ist der Tobias Dieter. Dann haben wir den Robert Theobald am Piano, wir haben den Uwe Paschatka am Kontrabass und wir haben den Ralf Nussbeutel am Schlagzeug und unsere Lady am Mikrofon, die Sarah Inan Straxel, unsere Sängerin, auch schon seit ein paar Jahren dabei und ja, da machen wir eigentlich ganz schöne Musik, muss ich sagen. Ne?
0: Ja, cool.
1: Und mein Name, ja, wie gesagt, Philipp Voll, ich spiele Trompete und singe auch das ein oder andere Stück.
0: Ja. Sehr schön. Ihr spielt am Samstag im Hof Brach, der ist in Königstetten, in der Obergasse 14, wenn ich das jetzt richtig weiß.
1: Richtig, ja. Das ist, wie gesagt, ein alter Bauernhof mit einer riesigen Scheune, die ist extra zurechtgemacht für solche Anlässe auch. Und das ist wirklich gemütlich, da steckt Herzblut drin und das wird ja, mit Sicherheit ganz schön. Da ist eine Bühne, da Tische, Stühle aufgebaut, es gibt was zu essen, was zu trinken, ja, eine ganz gemütliche Geschichte.
0: Also ich merke schon, ich habe am Samstag volles Programm und ich werde, soweit ich es schaffe, die Veranstaltung zu besuchen, natürlich auch in unserer nächsten Sendung am nächsten Donnerstag um 17 Uhr berichten, was ich erlebt habe bei den Veranstaltungen. Ja, das wird auch mit zu unserer Sendung gehören. Philipp, noch 2 Fragen dazu. Die Veranstaltung beginnt wann?
1: Um 18.30 Uhr beginnen wir zu spielen. Ja, Einlass, denke ich, wird 18 Uhr sein.
0: Mhm.
1: Und ja, wir spielen ein 2-stündiges Programm, vielleicht ein bisschen länger, schauen wir mal. Und ja, danach gibt es natürlich noch Essen und Trinken und ja, einen schönen Ausklang in geselliger Runde. Jawohl. Mhm.
0: Was unsere Hörer bei Radio Rüsselsheim jetzt auch noch interessiert, das ist die finanzielle Frage. Was kostet der Eintritt für diese Veranstaltung?
1: Der Eintritt, es ist ein Hutkonzert. Das heißt, der Eintritt ist frei, aber es darf natürlich gespendet werden. Das heißt, jeder gibt das, was er möchte, das, was er kann und was, ja, was er im Portemonnaie hat. Ne? Und wir freuen also uns dann natürlich auch ein bisschen drüber.
0: Jeder darf sein Portemonnaie ausleeren.
1: Genau, ja.
0: Ja, getrunken und gegessen sollte ja auch noch ausleeren.
1: Nicht
0: ja.
1: Nur klimpern, genau.
0: Ja gut, Philipp, dann bedanke ich mich ganz herzlich bei dir. Ich habe noch ein Lied, aber wer das Lied, was wir eben gespielt haben, Maskenada, am Samstag hören möchte, der Philipp hat mir gerade gesagt, dass das zum Repertoire gehört und dass sie das mit Sicherheit am Samstag spielen. Und wir haben das zweite Lied, was ich noch gefunden habe, das zweite jazzige Lied aus der Karibik, und zwar heißt das Bamboleo.

Ja, wer jetzt noch nichts gefunden hat, was zu ihm passt fürs Wochenende, für den habe ich natürlich noch den absoluten Geheimtipp. Vor allen Dingen für die zwei oder drei Zuhörer, die es noch nicht kennen. Und zwar Weiner Main öffnet am Wochenende natürlich auch seine Pforten. Und zwar ist Freitag ab 17 Uhr geöffnet. Am Samstag wird mit der Weinstand um 15 Uhr geöffnet. Und am Sonntagnachmittag öffnet der Weinstand ausnahmsweise schon um 13 Uhr. Und da wird auch ein sehr kurzweiliger Nachmittag erwartet. Und zwar wird das Duo Simon und Simon dort Musik machen. Und wie gesagt, das ist ein sehr kurzweiliger Nachmittag, der angedacht ist. Bewirtschaftet wird der Weinstand am Sonntag von der Rüsselsheimer SPD, die auch ihr Sommerfest gleichzeitig veranstaltet. Ja. Und wir kommen jetzt schon bald zum Ende der Sendung. Ich würde vorschlagen, wir machen noch ein Lied. Dann habe ich noch die ein oder andere Veranstaltung, auf die ich hinweisen möchte. Und dann freue ich mich darauf, alle Zuhörer nächste Woche wieder zu hören. Und zwar geht es jetzt weiter mit Coco Jumbo.

Ja, jetzt habe ich noch zwei Hinweise für Veranstaltungen in der kommenden Woche. Und zwar, unsere Polizei lädt ein für alle Menschen, die Interesse haben oder sich für den Polizeiberuf interessieren, gibt es am Dienstag von 10 bis 14 Uhr am Langener Waldsee, am Mittwoch von 14 bis 18 Uhr im Großumstadtbad und am Donnerstag von 10 bis 14 Uhr am Riedsee in Leheim eine Informationsveranstaltung. Da sind alle gerne gesehen, die sich über den Polizeiberuf informieren wollen und gegebenenfalls auch Interesse haben, als Polizist zu arbeiten. Und heute hat mich noch eine Veranstaltung in Bischofsheim erreicht. Und zwar gibt es da ab sofort jeden Dienstag von 17.30 Uhr bis 22 Uhr einen Stäbi-Ausschank. Das Ganze findet statt am Bürgerhaus in Bischofsheim. Also wer Lust hat, da hinzugehen, ich habe gelesen, dass da ganz, ganz viele Interessierte sind aus Bischofsheim und Umgebung, die es sehr toll finden dort. Also ich werde mir das auch mal anschauen. Einfach mal vorbeigehen. Jeden Dienstag 17.30 Uhr bis 22 Uhr bis nach der CAP im Bürgerhaus oder am Bürgerhaus in Bischofsheim. Ja, das war's nun für heute von unserer Sendung. Ich hoffe, es hat Ihnen ein bisschen Spaß gemacht und wir hören uns nächste Woche Donnerstag von 17 bis 18 Uhr wieder. Wenn Sie uns erreichen wollen, Sie können das auch über WhatsApp und zwar über die Nummer 0151 7156 0431 oder im Studio mit 06142 122 00. Mir bleibt jetzt nur noch zu sagen, ich wünsche Ihnen ein wunderschönes Wochenende bei den einer oder anderen Veranstaltung und wie gesagt, ich freue mich, nächste Woche Sie hier wiederzuhören am gleichen Platz. Bis dann, tschüss.

0: Ja, hier ist die Sendung Zeit für Bücher. Eben hatte ich noch einen Gag, jetzt sage ich zweimal. Es klappt irgendwie nicht. Ja. Also ich bin wieder dabei, zusammen mit
1: Martina Kollmann-Schuch
2: und Christine Mollenhauer.
0: Also nach einigen Monaten Handicap bin ich wieder dabei. Franz Reike darf heute die Schalter hier bedienen. Dankeschön. Und wir haben einen ersten Musiktitel, ne, an diesem Morgen.
1: Richtig, Another Love von Tom O'Dell. Kommt zur Einstimmung für meinen ersten Roman, den ich heute mitgebracht habe.
0: Wo ist denn Another Love?
1: In der Radioliste.
0: Ach, da in der Radioliste.
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1: Warum ist die?
2: Da.

0: Zeit für Bücher, Radio Rüsselsheim. Und die Martina hat ihren ersten.
1: Ich habe meinen ersten Roman mitgebracht, richtig. Und zwar starten wir heute mit Alles Liebe. Das Lied hat es ja schon angedeutet. Und zwar ist das ein Roman von Ronja von Rönne. Ich habe vor einiger Zeit, vor ein paar Jahren, was von ihr gelesen, was ich total gut fand. Und ich wusste, dass ich auf jeden Fall wieder was von ihr lesen möchte, sobald ein neues Buch erscheint. Vielleicht kennen einige das Buch von ihr, Ende in Sicht. Sie ist eine ganz junge deutsche Autorin. Sie geht jetzt auch wieder auf Lesereise und sie hat auch publik gemacht, dass sie unter Depressionen leidet und sie schreibt großartige Bücher. In diesem Ende in Sicht, das muss ich ganz kurz erwähnen, weil es mich damals so geflasht hat, ist es so, dass Hella, 69, sich in ihren alten Passat setzt, in die Schweiz fährt, weil sie sterben möchte. Ihr fällt tatsächlich ein 15-jähriges Mädchen, Juli sozusagen, die von der Autobahnbrücke springt, vors Auto, aufs Auto. Und Hella nimmt Juli mit und die beiden machen sich auf den Weg in die Schweiz. Das ist ein ganz außergewöhnlicher Roadtrip, in dem alle Existenzfragen und so geklärt werden. Und tatsächlich ist es in ihrem neuen Roman Alles Liebe tatsächlich auch so, dass es nicht nur um die schöne Liebe, die wundervolle, die einzigartige, die tolle Liebe geht, sondern dass Liebe ja auch komisch sein kann, dass sie bis hin zu grausam, brutal, schonungslos und zerstörend sein kann. In all diesen Facetten schreibt Ronja von Rönne über die Liebe. Das Cover, ich bin ja die Coverkäuferin, die immer die Bücher an der Hand haben muss und immer das Cover entscheidet, nehme ich das jetzt tatsächlich, lese ich das überhaupt, den Klappentext, hat ein wunderschönes orangenes Herz, in dem alles Liebe steht und das Herz wird gehalten und verformt.
0: Ach, das ist nicht durchgestrichen.
1: Nein, das sind für mich so eine Art Gummibänder, mit das so Ausbuchtungen entstehen. Das Herz ist so unförmig.
0: Ja, ja. Wie ein Luftballon, der eingeschnitten ist. Ja.
1: Richtig. Also wie gesagt, Gummibänder, das Herz ist etwas unförmig. Es geht um 5 verschiedene Personen. Man denkt am Anfang, man liest 5 Kurzgeschichten. Das ergibt sich auch aus dem Klappentext so und es dauert sehr lange, bis man merkt, dass tatsächlich Verbindungen bestehen zwischen diesen Personen, zwischen den sehr, sehr krassen Perspektivwechseln, die Ronja von Rönne da vornimmt, dass zwischen diesen Personen spinnenwebenartig so ganz kleine Zusammenhänge entstehen und letztendlich erst am Schluss auf den letzten Seiten sich die ganze Sache rund wird und man auch kapiert, okay, man hat wieder alles verknüpft miteinander. Es werden 3 Frauen erzählen ihre Geschichte von ihrem Leben und 2 Männer. Ich habe mir tatsächlich zwei Personen rausgepickt und auch 2 Frauen, von denen ich einfach mal ganz kurz erzählen will, was sich da die Autorin ausgedacht hat. Und zwar geht es einmal um Heike. Heike ist Lehrerin, lernt während dem Studium Norbert kennen. Norbert ist Elektriker. Die beiden verlieben sich ineinander. Es steht relativ schnell fest, dass sie zusammenbleiben, dass sie auch heiraten wollen, dass es was für länger ist. Norbert bekommt im Nachbardorf...
0: Entschuldigung.
1: Was für länger.
0: Ja, wir heiraten mal. Das ist was für länger.
1: Das ist was für länger.
2: Muss ja nicht unbedingt immer.
1: Es gibt ja noch immer einen Ausweg sozusagen.
0: Serielle Monogamie im Zeitalter des real existierenden Schlagertextes.
1: Okay. Sie heiraten tatsächlich. Sie bleiben lange zusammen. Auch wenn ich das jetzt nur so angedeutet habe. Norbert bekommt, während Heike noch studiert oder im Referendariat ist, das Geschäft im Nachbardorf, wo er aufgewachsen ist, angeboten, in Elektronikfachmarkt, einen kleineren, zur Übernahme. Er nutzt die Chance, er sagt von wegen, okay, der geht zurück und wir gehen mal zu meiner Mutter, die hat ein großes Haus, die lebt alleine, da können wir mal für kurze Zeit einziehen. Und wir gucken und bauen uns dann später was Eigenes auf. 30 Jahre später, Heike steht kurz vor der Pension, hat schon ihre Stundenzahl reduziert, wohnt sie immer noch in diesem Haus. Norbert ist glücklich geworden mit seinem Geschäft. Die Ehe blieb kinderlos. Sie hat Erfüllung gefunden in ihrem Beruf, also als Lehrerin mit den Kindern vor Ort. Und sie hat aber nie nur eine Kleinigkeit bis auf ein Sofa in dem Haus, in diesem großen Haus, in dem sie mit ihrem Mann und ihrer Schwiegermutter zusammenlebt, verändern dürfen. Es läuft alles nur noch nach dem Programm, wie die Schwiegermutter das will. Ihr Mann duldet das. Sie liebt Norbert aber. So viel zum Thema Facetten der Liebe. Sie wollte nie sich von Norbert trennen, aber sie merkt halt, dass das total eingefahren ist. Ihr größter Traum war immer, dass sie ein Stück des Gartens, es gibt noch ein großes Grundstück und der Garten ist sehr groß, dass ihr das abgetreten wird, weil da würde sie sich jetzt eigentlich, wenn sie in Pension geht, nochmal verwirklichen, was gerne was anpflanzen, was ausprobieren, so eine Ecke für sich einfach auch schaffen. Auch das wird ihr verwehrt. Und man merkt sehr, sehr schnell, wie unzufrieden ist, selbst nachvollziehbar, wie traurig sie ist. Und tatsächlich führt dann eins ums andere. Und durch eine Unterlassung führt sie da, kommt es dazu, dass ihr Leben plötzlich ganz anders verläuft. Das ist ganz kurz die Geschichte von Heike. Wir lernen auch noch Barbara kennen. Barbara pflegt ein krebskrankes Kind, ihre Tochter. Die ist alleine zu, also sie pflegt die alleine zu Hause. Die Hoffnung auf Heilung besteht leider nicht mehr. Ihr Ehemann und Vater ihrer Tochter ist schon ausgezogen aus dem gemeinsamen Haus. Sie besucht eine Selbsthilfegruppe. Sie sammelt Versandkataloge und bestellt. Das ist finanziell möglich. Alles, was sie nicht braucht, wird im Haus angehäuft. Sie erfindet Geschichten zu den Personen aus den Versandkatalogen. Sie konstruiert sich Lebensgeschichten. Und sie schneidet tatsächlich auch die Personen aus den Katalogen aus und designt Familienbilder, die sie sich im Flur aufhängt. Sie lebt mit denen und sie konstruiert sich auch eine Beziehung mit einem Mann aus einem Versandhauskatalog. Und gibt das auch in der Öffentlichkeit so zu, dass sie mit dem und dem eine Beziehung hat und der taucht halt immer nicht auf. Also sie hat dann ein komplettes Lügenkonstrukt und tut das alles nur aus Liebe zu ihrer Tochter, die sie zu Hause alleine pflegen muss, aber auch die Einsamkeit, die ja auch eine verlassene Liebe, ihr Mann hat sie verlassen und auch die gemeinsame Tochter, die im Sterben liegt, einen Ausweg für sich sucht. Das sind nur zwei von fünf sehr krassen, ich muss einfach dieses Wort benutzen, sehr krassen Lebensgeschichten, in die wir da hineintauchen und die dann noch letztendlich, wo man denkt von wegen, okay, das sind zwei ganz unterschiedliche Lebenssituationen, miteinander verknüpft werden. Ein unvergleichbares Buch hat mich wieder vollkommen abgeholt, wie ihr Erstlingsende in Sicht. Und ich fand es großartig. Das ist Alles Liebe von Ronja von Rönne. Und ja.
0: Jetzt verstehe ich auch, dass das antidepressiver ist, wenn man sowas schreibt. Ja, da ist alles raus, gell?
1: Richtig, aber es gibt tatsächlich, denke ich mal, diese Lebensgeschichten. Es ist nicht völlig abstrus. Man kann das auch nachvollziehen, wenn man so eintaucht in die Köpfe der Personen, die sie schildert.
0: Also glaub nicht alles, was du denkst. Ich habe erst bei dem Titel gedacht, ey, ja, was für ein Schmöker. Und
1: nein,
0: das ist ja eine voll die Literatur, ja. Also die Frau
1: ja, trotzdem,
0: hat auch bei Bachmann gelesen, in Arte, in
1: ja,
0: der Zeit.
1: Ja, sie kommt jetzt ins Theater nach Mainz, glaube ich,
0: ja?
1: Nächstes Jahr.
0: Aha.
1: Ins kleine Haus.
0: Ja.
1: Und ja, doch. Es sieht aus wie so ein Liebesschmöker. Man sollte Bücher nicht verurteilen nach dem Cover.
0: Also mich hat es jetzt angetickt. Und das sind Schnittmuster hier?
1: Nein, da habe ich Lesesachen reingearbeitet. Ich habe
0: okay,
1: drin geklebt,
0: okay.
1: Sagen wir mal so.

0: Zeit für Bücher und wir sind etwas in der Zeit eng geworden und hier liegen noch drei Bücher, die wollen, dass sie besprochen werden. Christine.
1: Ja, ich habe diesmal, ich glaube, die Bücher, die ich vorstellen wollte, dreimal umgeworfen und nach dem Anschlag beim Christopher Street Day letztes Wochenende dann relativ klar, dass es dann doch Florian Illies werden muss mit Liebe in Zeiten des Hasses. Chronik eines Gefühls von 1929 bis 1939. Florian Illies erzählt in diesem Buch über ein Jahrzehnt der Liebe. Auch wieder alle möglichen Formen der Liebe, heterosexuelle und homosexuelle Liebesbeziehungen zwischen Menschen, die man vom Namen her zumindest allesamt kennt. Es war ein sehr wildes Jahrzehnt nach dem Ersten Weltkrieg, vor dem beginnenden Zweiten. Er erzählt über glückliche Liebesbeziehungen in der Ehe oder auch glückliche Freundschaftsbeziehungen. Er erzählt noch viel mehr über alle möglichen Affären, über Dreiecksbeziehungen, über Juhu, wir hüpfen von dem einen Bett in das nächste. Aber er tut es in einer Sprache, die einfach unglaublich schön ist, die einen mitnimmt, die es eine Freude sein lässt, dieses Buch zu lesen. Man erfährt über die Geschichte von Marlene Dietrich, man erfährt von Josephine Baker, von Erich Maria Remarque, die alle miteinander über Kreuz mal was hatten. Man erfährt die Geschichte von Hermann Hesse und seiner Frau, die in der Schweiz in ihrem Haus langsam vereinsamen. Wir treffen die Familie Mann, Thomas, der seine Homosexualität über sein komplettes Leben hinweg nicht zugeben möchte. Seine Kinder, die die Homosexualität dann sehr frei ausleben. Wir hören von Liebesgeschichten im Exil dann, weil die Nazis die Macht in Deutschland übernehmen und alle Freidenker, Freigeiste und Freiliebenden das Land dann verlassen müssen. Es ist eine sehr offene, eine sehr seltsame, freie Zeit. War es eine glückliche Zeit? Ich weiß es nicht. Also die wenigsten sind wirklich glücklich geworden, aber sie haben sich wenigstens ausleben dürfen. Und ich denke, das ist ein Buch, das man ruhig lesen darf, um zu sehen und zu hören, dass es alle möglichen Formen der Liebe schon immer gegeben hat. Und vor allen Dingen auch, um zu verstehen, dass es nicht gut ist, wenn es sehr kleingeistige Menschen gibt, die Probleme damit haben, wie andere lieben und leben wollen. Und dass man doch vorsichtig und aufmerksam sein muss, dass es eben nicht wieder dazu kommt, wie es dann eben nach 1933 wurde.
0: Ja.
1: Richtig. Also, Florian Illies, Liebe in Zeiten des Hasses. Ich leg's einfach mal allen ans Herz.
0: Merci.

0: Zeit für Bücher, Radio Rüsselsheim. Und
1: Weiter geht's.
0: Sehr blutig. Wie nennt man das nochmal? Das ist der Schnitt des Buches, ne?
1: Das ist der Buchschnitt.
0: Ach, Buchschnitt.
1: Buchschnitt, ja. Sowohl nicht nur der Buchrücken, sondern alle drei Seiten des Buchschnittes sind bei mir heute jetzt mal blutig.
0: Also ich habe gedacht, du hast es am Frühstückstisch gehabt und da ist die Nutella drauf gekommen.
1: Nee, es könnte mal Erdbeermarmelade sein, gemischt mit Kirschmarmelade. Ist tatsächlich alle Farben von Rot und auch richtige Blutspritzer. Meine Kolleginnen sagen immer, es gibt Krimis, die triefen nur so vor Blut. Also ist es tatsächlich so einer oder ein Psychothriller. Und dann gibt es diese Cozy Crimes. Also es gibt ja im Krimi-Bereich da ganz unterschiedliche Bücher, die da immer so in so ein Untergenre eingeteilt werden. Das soll tatsächlich ein Roman sein. Ich habe mitgebracht, um es aufzulösen, Zu alt für sowas von Samantha Downing. Es steht dick und fett ein Roman drauf. Auf dem Cover, um das noch zu beschreiben, wir müssen ja Radio machen und wir machen hier kein Fernsehen, sorry, ist eine ältere Dame, und zwar der Rücken der älteren Dame, und sie hält einen Hammer in einem schwarzen Lederhandschuh hinter sich.
0: Aber jetzt, Martina, wir können demnächst im großen Studio live senden und dann können wir das übertragen auf YouTube. Und dann kannst du alles zeigen, ja? Das können wir mal machen, ja?
1: Ja, das müssten wir mal machen.
0: Wenn wir im neuen Studio sind, da oben, ja?
1: Die Leute dann auch mal sehen, wie ich mein Buch beschreibe und ob das alles so korrekt ist von
2: den
1: Ausdrücken.
2: Das müssen wir nur rechtzeitig wissen, damit wir auch anständig angezogen sind.
1: Wir sind immer anständig angezogen.
0: Und vor allen Dingen Maske, ne?

Und es ist tatsächlich so, es trieft zwar vor Blut, es ist aber kein klassischer Krimi, da wir sozusagen die Serienmörderin die ganze Zeit begleiten. Und es ist auch kein Psycho-Thriller. Wir kriegen zwar Eindrücke in ihr Innenleben, in ihre Denkweise, aber es ist dabei ist es urkomisch. Man sympathisiert mit Lotti. Und zwar muss ich kurz erzählen, Lotti ist Anfang, Mitte 70. Sie führt ein geruhsames Leben in einer Kleinstadt in Amerika. Sie hat Freundinnen, sie besucht den Bingo-Abend in der Gemeinde. Sie bringt immer mit was fürs Gemeindebuffet. Sie hat einen Sohn großgezogen, Archie, der ist beruflich erfolgreich. Archie ist geschieden, er hat zwei Kinder, also sie ist auch Oma von Teenager-Enkeln. Die beiden wohnen einige Kilometer getrennt. Ich glaube, er wohnt auch in einem anderen Bundesstaat, aber die haben guten Kontakt. Es läuft alles super. Archie möchte jetzt wieder neu heiraten. Wahrscheinlich wird sie wieder Oma. Er heiratet eine jüngere Frau. Es ist alles nett und hübsch. Sie wohnt in einem großen Haus, hat zwar kein Geld, das zu renovieren, hat sich aber ihr Leben so eingerichtet und ist eigentlich ziemlich zufrieden. Schon in den ersten zwei Kapiteln kommt es dann dazu, dass wir sie bei ihrem vermeintlich ersten Mord begleiten. Und zwar besucht sie, ich habe es so oft geübt, aber ich verspreche mich jedes Mal wieder, eine Investigativjournalistin, Plum Dixon. Die hat auch einen Podcast, die ist in Amerika ziemlich bekannt, das merkt sie sehr schnell. Der Name sagt ihr auch was. Sie steht vor ihrer Haustür eines Abends und die möchte eine Reportage machen über Personen, die in Prozessen der vergangenen Jahrzehnte Hauptverdächtige waren, aber denen niemals irgendetwas nachgewiesen werden konnte, aber die in Akten eben aufgetaucht sind, wie sich deren Leben danach verändert hat und wie das so war, von allen Leuten als Hauptverdächtige angesehen zu werden, was das für Folgen hat in der Gesellschaft, für Kinder, für das eigene Leben, für das Berufsleben etc. Blum hat sehr viele Informationen, was Lotti total beunruhigt von Anfang an, und vor allem benutzt Blum auch den richtigen Namen von Lotti. Lotti hat nämlich auch eine Namensänderung vollzogen, damals als sie Hauptverdächtige war in drei Mordfällen und in einem Verhörzimmer saß, das wird auch von dem Prozess oder von diesen Verhören erzählt im Buch, und zwar Inspektor Burke war sich ziemlich sicher, dass sie diese drei Personen umgebracht hat, aber er konnte, wie gesagt, nie genügend Beweise sammeln oder es hat nie gereicht, um sie anzuklagen. Sie hieß nämlich früher Lorena May Lansdale und sie war als junge Mutter, sie hatte schon Archie, eben die Hauptverdächtige. Es ist jetzt so, dass sie damals, als ihr nichts nachgewiesen werden konnte, hat sie auf Schadensersatz geklagt wegen Verleumdung etc. Sie hat unheimlich viel Geld bekommen, ist weit weggezogen, hat den Namen geändert, hat mit Archie nochmal wo neu angefangen, hat sich das große Haus gekauft, in dem sie jetzt noch lebt. Und Blum ist natürlich sehr gefährlich, weil sie mit neuen Informationen kommt und die technischen Möglichkeiten heute viel weiter sind und deshalb muss Blum sterben. Lotti schafft es dann tatsächlich auch noch mit Anfang 70, sich zu erinnern, an was man denn alles denken muss, was man alles beachten muss, und sie bringt Blum auf ziemliche blutige Art und Weise um. Und es geht auch gleich mal los mit verschiedenen Leichenbeseitigungsmethoden, Zerstückelung etc., sodass man da recht schnell denkt, okay, das ist ja krass, dass sie das alles so drauf hat, in dem Alter auch noch. Sie hat zwar ordentliche Wehwehchen und alles ist viel beschwerlicher als früher, aber tatsächlich schafft sie das. Und sie schafft es auch, Beweismittel zu beseitigen, aber es ist ihr natürlich klar, dass andere Leute dann vor ihrer Tür stehen werden, weil tatsächlich Blums Handy ja bei ihr geortet wurde. So dass Blums Freund auftaucht. Es kommt dazu, dass verschiedene Kommissare, Inspektoren vor der Tür stehen, bei ihr klingeln, Nachforschungen anstellen, Fragen haben etc. Und Lotti muss immer den Schein wahren. Sie muss versuchen, alles zu vertuschen. Es gibt weitere Mordfälle, es gibt weitere Leichen, die sie auf sehr eindrückliche Art und Weise beseitigt und Spuren beseitigt und Konstrukte sich zurechtlegt. Sie begeht dabei nur einmal einen Fehler. Das war ihr in früheren jungen Jahren musste sie das nicht

0: achten. Und zwar ist ja so, dass möglich ist, das GPS, das Handy zu tracken. Und sie hat einmal ihr eigenes Handy dabei und muss das dann beseitigen bzw. Spuren verwischen und etc. Das ist ihr ein bisschen schwierig, also fällt ihr schwer, weil sie eben auch zu Zeiten gemordet hat, in Anführungszeichen, wo all das noch nicht, es das noch nicht gab. Ansonsten führt sie, wie gesagt, ein ganz normales Leben. Sie steht in der Küche mit ihren Freundinnen, kocht und backt für das Gemeindebuffet in der Kirche und denkt dann aber parallel an ihre Truhe und was sie so in der Truhe hat. Das ist sehr unterhaltsam, es macht unheimlich Spaß. Und es ist tatsächlich so, dass letztendlich Plums Mutter instruiert wurde. Sie taucht nämlich auch da noch auf bei Lottie und von dem Inspektor Burke, der weit über 80 ist, aber irgendwie nie damit abschließen konnte, dass er Lottie nichts nachweisen konnte, damals Lorena, und der ihr auch Informationen gibt. Also es wird für Lottie sehr, sehr brenzlig. Aber letztendlich ist es sehr, sehr witzig geschrieben, es ist unterhaltsam. Und ich möchte einmal ganz kurz ein, zwei Sätze vorlesen, um zu beschreiben, wie Lottie eben denkt. Ich hatte nicht vergessen, was Walter Archie angetan und was er zu mir gesagt hatte. Und ich war noch immer genauso wütend darüber. Das ist das Ding mit der Wut. Sie bleibt nicht still im Körper sitzen. Wut muss irgendwie heraus. Manche Leute mögen meine Methode für verrückt halten. Ich halte es für verrückt, dass es nicht mehr Leute wie mich gibt. Also, so denkt Lottie über die Welt, über Gerechtigkeit, Rache und Wut. Aber wie gesagt, es ist witzig und einzigartig auf jeden Fall. Ein besonderes Buch, das nur so vor Blut trieft, zu alt für sowas, von Samantha Downing.
1: Wo, wer hat das, welcher Verlag ist das?
0: Das ist Atlantik, glaube ich. Wenn ich das Logo richtig sehe. Okay. Nee, der Adrian und Wimmel Buch Verlag, die ja auch für andere Bücher so wunderschöne Buchschnitte gestalten. Also Wimmelbuch. Hier durchaus passend.
1: Ja, witzig. Okay.

0: Also, liebe Hörerinnen und Hörer, Sie haben echt viel verpasst. Während dieses Titels war hier ein so spannendes Gespräch über Hausschlachtungen, über Blutsuppe rühren, über sogenannten Hasenpfeffer, den mein Vater gegessen hat, also Blutsuppe, und über die Brühe, die so ekelhaft gerochen hat und so weiter. Also,
1: alles nur verursacht durch mein
0: Martina,
1: schönes
0: der
1: Buch
0: Roman, der schafft wirklich Assoziationen. Also, es lohnt sich bestimmt, ihn zu lesen. Man kommt in Gefilde rein, wo man gar nicht mehr hin möchte. Naja, also Vegetarier aller Länder, vereinigt euch.
2: So, um das Ganze hier mal wieder ein bisschen auf eine vernünftige Ebene zu führen. Ich habe als zweites Buch von Roger Paul Droit Alice im Land der Ideen mitgebracht. Und das Buch ist eine Einladung zum Selberdenken. Roger Paul Droit nimmt uns mit auf die Reise von Alice. Sie ist ein junges Mädchen, aber so hat ihr ihre Mama an ihrem letzten Geburtstag gesagt, jetzt kein Kind mehr. Und Alice stellt sich Fragen. Also sie stellt sich zum Beispiel die Frage, wie wir leben sollen, damit es der Erde und ihren Bewohnern gut geht. Welche Art und Weise dafür richtig ist und wie man denn die Erde noch retten kann. Und eines Tages fällt sie wie die gleichnamige Heldin aus Lewis Carrolls Roman in einen Kaninchenbau und gelangt so zwar nicht ins Wunderland, aber doch in das wunderbare Land der Ideen. Und mit ihren Gefährten, die ihr da an die Seite gestellt werden, das sind zwei Mäuse, ein Känguru und die Fee der Widerrede, bereist sie das Land der Ideen dann vom Okzident bis in den Orient und auch ins ferne Asien. Sie startet in der Antike und arbeitet sich dann vor bis in die Gegenwart. Und auf ihrer Reise trifft sie Sokrates auf dem Markt in Athen, Buddha in einem Boot auf einem grenzenlosen See, frühstückt mit Kant in Königsberg und lässt sich dann von Louis Dupin über die Gleichheit von Mann und Frau unterrichten. Alice entdeckt an der Seite ihrer Freunde die großen Ideen der großen Philosophinnen und Philosophen. Sie lernt zu verstehen, dass man Ideen immer auch im Kontext ihrer Zeit betrachten muss, weil sie über die ein oder andere Idee, die sie da auf ihrer Reise kennenlernt, doch sehr entsetzt ist und sich fragt, wie man denn sowas überhaupt denken konnte, und kriegt dann eben von ihren Begleitern dann erklärt, dass man sich auch immer vorstellen muss, in welcher Zeit und in welchem sozialen Umfeld solche Ideen gedacht wurden. Und dass man aber trotzdem auch immer noch Gedankenansätze und auch Arten, wie man denken kann und soll, daraus mitnehmen kann. Und sie versteht und lernt, dass selbst Gedanken, die in der Antike gedacht wurden, einem auch in der Gegenwart immer noch als Kompass und Wegweiser dienen können. Und einer der schönsten oder klügsten Sätze, wie ich finde, in dem Buch ist, dass die Menschen gefährlich sind oder dass die Menschen nicht gefährlich sind, die falsche Gedanken denken, weil die denken wenigstens noch und sind noch in der Lage zu erkennen, dass ihre Gedanken vielleicht falsch sind. Gefährlich sind die, die gar nicht mehr denken, weil sie entweder glauben, dass sie schon alles wissen oder dass sie auf jeden Fall das Richtige wissen oder die tatsächlich nicht in der Lage sind zu denken. Und ich glaube, da steckt ganz, ganz viel Wahres drin. Und deshalb ist dieses Buch tatsächlich eine Einladung zum Denken und auch eine kleine Anleitung zum Denken.
0: Klein ist gut, da ist die Philosophiegeschichte drin, gell?
2: Ja. Da ist die Philosophiegeschichte drin, ja, es ist so ein bisschen Sophies Welt.
1: Ja, damit wird es immer verglichen. Ich hatte mir gestern da mal eine Rezension oder so mal durchgelesen und es wird immer mit Jostein Garda da.
2: Aber, also ich habe auch Sophies Welt gelesen und ich finde, der Jostein Garda hat ein sehr ernstes, sehr komplexes Buch geschrieben und Alice im Land der Ideen ist schon auch tatsächlich ein bisschen märchenhafter, ein bisschen leichter zu lesen, mit einer schönen Spur auch Humor.
1: Und bildhafter, oder? Wenn der mit der Fee und mit den Kaninchen.
2: Ja, die Fee der Widerrede ist auch tatsächlich eine ganz wichtige Figur, weil sie hin und wieder eben Alice auch mal einbremst, die von irgendeiner Idee unglaublich begeistert ist. Und die Fee der Widerrede stellt dann hier und da einfach mal die richtigen Fragen oder weist mal so auf Probleme in manchen Gedanken hin. Und auf die Art und Weise kommt dann Alice auch immer ein Stückchen weiter. Das Känguru hat in seinem Beutel ganz, ganz viele Karteikarten.
0: Also keine Schnapspralinen mehr.
2: Na, keine Schnapspralinen, nein, aber Karteikarten. Und auf den Karteikarten sind dann auch immer mal so ganz wichtige und gute, wissenswerte Dinge. Also so, dass
0: diese
2: man...
0: Diese Zitate hier zum Beispiel.
2: Zum einen Zitate, wobei Alice sich mit den Philosophen und Philosophinnen, die sie trifft, immer auch selber unterhält. Sie führen Gespräche. Alice hat eben auf die Art und Weise auch mal die Möglichkeit nachzufragen, wie man denn so auf die Idee gekommen ist oder wie es denn wirklich gemeint ist. Mit Buddha auf dem See, irgendwann steigt sie da tatsächlich aus und sagt, nee, das ist mir jetzt hier zu hoch, da komme ich nicht mit. Und da lässt sie sich dann eben vom Känguru ein bisschen mal dann Fakten noch nachliefern, um das wieder so auf den Boden der Realität zu bringen. Sie ist auch in China unterwegs und kriegt auch da von Konfuzius ein bisschen was erklärt und es ist wirklich ein sehr großer und nicht nur auf die europäische Philosophie beschränkter Ritt so durch die Geschichte. Und ganz interessant fand ich auch, dass eben auch die, sagen wir mal, die großen Glaubensgründer eben auch als Philosophen verstanden werden und da auch die philosophischen Ansätze hinter den Religionen mal erläutert werden.
0: Und das erzählerisch, wie mir scheint. Also es ist ja doch kein Sachbuch letztlich, ne?
2: Nein, es ist ein Roman. Aha. Ja, es läuft eigentlich auch unter Jugendbuch.
1: Ich wollte gerade fragen, vom Alter
2: aber,
1: her.
2: Also,
1: Sophies Welt war ja auch Jugendbuch.
2: Sophies Welt war auch Jugendbuch, aber
1: so,
2: also ich würde sagen, so ab 15, 16 ist man da, glaube ich, ganz gut aufgehoben, weil man doch ein bisschen schon auch was vorher wissen sollte und darf. Es ist aber auch für Erwachsene oder gerade für Erwachsene ganz toll. Ich habe das Buch nicht in einem Zug gelesen. Hier und da muss man einfach auch mal eine kleine Pause machen, selber mal über so das eine oder andere nachdenken und dann an der Stelle dann da irgendwo dann auch wieder weitermachen und sich dann auf den nächsten philosophischen Gedanken einlassen.
1: Wow.
0: Ich gucke noch ein bisschen hier rein. Es sind so wunderbare, das ist schon Zitatenschatz auch alleine. Ja. Und du könntest doch mal den nächsten Titel starten, Christine.
1: Kann ich.
0: Ja, super, danke.
1: Das ist auch ganz neu, oder? Das ist gerade erst rausgekommen, das Buch, oder, Christine?
2: Ja.

0: Zeit für Bücher in der Endspule. Und wir haben noch 10 Minuten für viele Informationen.
1: Für viele Informationen. Ich fange mal an. Und zwar mit unseren kommenden Veranstaltungen. Wir machen unsere erste Silent Reading Party am 23.06. Am 23.08. Entschuldigung, von 12 bis 16 Uhr. Das ist eine Veranstaltung in Kooperation mit dem Rollwerk Rüsselsheim. Und das startet in der Piazza Bar auf dem Löwenplatz und hat die Kollegin ihrem Aktschan in Kooperation, wie gesagt, geplant und wird auch da dabei sein.
0: Silent Reading?
1: Silent Reading ist ein Trend. Der kommt, ich weiß nicht, ob er aus Amerika kommt oder ob wir das mittlerweile auch so oder aus Japan. Das sind Treffen, wo sich Leute einfach nur zusammensetzen und Bücher lesen, leise. Silent Reading. Man liest nur leise zusammen. Ich habe mich da mal mit beschäftigt und habe da auch mal gegoogelt. Es gibt auch einen Silent Reading oder Read Club in Mainz. Die treffen sich an unterschiedlichen Orten, mal in einem Café, aber auch mal bei Anna Segas oder in anderen Orten, wo man sowieso die man mit Büchern verbindet. Und ich habe mal da Kommentare zu gelesen, weil es mich interessiert hat, warum besuchen Leute sowas? Weil ich kann mich ja auch zu Hause auf mein Sofa setzen und in Ruhe lesen. A ist die Frage, habe ich zu Hause Ruhe? Es gehen wirklich viele Leute dahin, die einfach in WGs wohnen, die Familie haben, wo es immer laut, trubelig, wuselig ist, die dann sagen, ich möchte mir jetzt bewusst Zeit nehmen, mich dahin zu setzen und zu lesen. Und dann gibt es manchmal, habe ich schon gesehen von diesen Clubs, die es da gibt in Deutschland, die posten dann teilweise Bilder mit den Büchern. Das wurde jetzt heute hier gelesen und das ist sehr unterschiedlich. Also es sind wirklich Romane, ganz bekannte Krimis.
0: Jeder liest, was sie will?
1: Jeder liest, was er will. Ah. Und manchmal gibt es auch noch Buchtauschpartys, gleichzeitig, dass man noch über Bücher sich austauscht. Das muss man aber nicht. Man kann wirklich in Ruhe lesen. Oder man redet noch über Bücher. Man kann Bücher kaufen, wenn es in der Buchhandlung stattfindet. Oder man kann Bücher tauschen. Also das gibt es auch. Es wird manchmal noch mit so einer Tauschaktion angeboten. Finde ich ein ganz cooles Konzept eigentlich, weil ich glaube, dass der Alltag oft so hektisch ist und man das Handy dann hat oder man hat einfach einen Alltag, der es nicht zulässt, in Ruhe lesen zu können, egal zu welcher Tages- oder Nachtzeit, dass man da bewusst hingeht und sagt, jetzt habe ich mal Zeit und mal durchatmet und mal liest.
0: Und noch ein Aspekt, Entzug von der Social-Media-Sucht.
1: Ja.
0: Also in der Gemeinschaft dann fange ich nicht an mit dem Handy, sondern ich bleibe dabei. Also diese Aufmerksamkeitsstörungen bekämpfen. Ja.
1: Ja.
0: Also ich finde, das ist richtig therapeutisch.
1: Das ist eine tolle
0: Sache.
1: Ich bin
0: begeistert.
1: Ja.
0: Also ich glaube, ich gehe da hin. Ja,
1: ja. 23.08. Jetzt habe ich mich nicht versprochen. Also August von 12 bis 16 Uhr. Ich glaube, das ist ein Sonntag.
0: Auf dem Löwenplatz?
1: Piazza Bar auf dem Löwenplatz, richtig.
2: Mhm. Mhm. Es wird also auch was zu trinken geben. Und angedacht ist, dass in den Pausen, die es irgendwo irgendwie geben soll.
0: Also Lesepausen.
2: Lesepausen, dass sich da die Leute tatsächlich auch ein bisschen austauschen können und einfach mal den Nachbarn, die Nachbarinnen fragen können, was liest du da, warum liest du es, um was geht's eigentlich, ist das empfehlenswert.
0: Ich bin begeistert,
2: so kommt man einfach auch vielleicht auf den ein oder anderen Lesetipp, den man sonst gar nicht hätte. Wer jetzt aktuell kein Buch parat hat. Irem wird ein paar Bücher von uns dabei haben, sodass man einfach auch die Zeit nutzen kann, in das ein oder andere Buch einfach mal in Ruhe reinzulesen.
0: Ja, oder man kann diese Sendung hier nochmal hören, die in der Woche wiederholt wird und dann nochmal am jedem Samstagmorgen um 8 Uhr. Nicht wahr?
1: Richtig, oder im Laden vorbeikommen oder in der andere gut
0: natürlich jederzeit einfach mal in einen Laden gehen.
1: Eine Buchhandlung gehen und sich mal informieren, was es so Neues gibt. Ja, dann will ich noch kurz unseren Abend zum Deutschen Buchpreis erwähnen. Und zwar findet der am 4.9. statt. Das ist ein Freitag um 20 Uhr in der Buchhandlung Kapitel 43 in Kooperation mit der Villa Hermann, der Buchhandlung Wortreich. Da werden wir 4 Buchhändlerinnen die Nominierten des Deutschen Buchpreises vorstellen. Es gibt ja die Longlist mit 20 Titeln und daraus werden wir mindestens 12 vorstellen an dem Abend und unsere Prognosen abgeben, welches Buch denn auf die Shortlist vielleicht kommt oder welches vielleicht sogar das Zeug hat, den Buchpreis 2026 zu gewinnen, was ja dann auf der Frankfurter Buchmesse bekannt gegeben wird. Wie gesagt, das findet am 4.9. um 20 Uhr im Kapitel 43 statt und da kann gerne schon Karten reserviert angefragt werden, per Mail, per Telefon, per WhatsApp, dann können die gerne zurückgelegt werden. Da würden wir uns freuen über eine rege Teilnahme.
2: Und weil das Jahr ja schon so weit fortgeschritten ist und wir auch schon ein bisschen vorausplanen, haben wir den allerersten Weihnachtsgeschenkvorschlag für euch parat. Am 12. Februar nächsten Jahres wird der Andreas Wagner bei uns eine Lesung.
0: Aber dann ist
2: halten.
0: Weihnachten vorbei.
2: Ja, natürlich. Deswegen kann man die Karten so wunderbar zu Weihnachten verschenken. Der Andreas Wagner ist selber Winzer, kommt aus einer Winzerfamilie. Das Weingut ist in der Nähe von Mainz in Essenheim. Und es wird eine Lesung werden mit einer angeschlossenen Weinprobe. Der Andreas liest aus seinem neuesten Krimi, Winzer Mord. Und passend zu diesem Buch wird er 4, denke ich, Weine zum Probieren mitbringen. Und für antialkoholische Besucher wird es entsprechend auch eine Weinbergslimo oder Traubensäfte zum Probieren geben. Das Ganze findet statt am 12. Februar um 20 Uhr bei uns in der Buchhandlung. In der Buchhandlung, Kapitel 43.
0: Da würde ich mich aber jetzt beeilen, eine Karte, weil die Lesung, die ich erlebt habe, da waren über 100 Leute und die war richtig ausverkauft.
2: Der Andreas kann das richtig gut, der liest ganz, ganz toll. Diese Abende sind immer ein richtiges Vergnügen und ich gebe es zu, ich kenne die Weine, die sind obendrein auch noch lecker. Ich kann das sowas von empfehlen. Also wer schon irgendwie ein Weihnachtsgeschenk sich zur Seite legen möchte, da wäre das eine ganz schöne Idee. Karten haben wir schon in der Buchhandlung liegen und wir verpacken es auch schon gerne.
1: Richtig.
0: Dann machen wir jetzt einen Schnitt, ne? Und verabschieden uns. Also heute Zeit für Bücher. Im Studio waren die
1: Martina Kollmann-Schuch,
2: Christine Mollenhauer
0: und Franz Reike. Lesen Sie wohl.

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2: Guten Morgen, Rüsselsheim. Und ja, herzlich willkommen zu einer neuen Sendung Youth on Air hier an diesem Samstagmorgen. Wir hoffen, ihr seid alle gut gestartet, sitzt jetzt vielleicht mit eurem Kaffee oder Tee auf dem Balkon. Ist vielleicht ein bisschen kalt, aber vielleicht im Esszimmer und hört uns gerade. Und wir haben heute tolle Sachen für euch dabei. Wir haben einerseits die iTunes-Charts, die Platz 10 bis Nummer 1. Wir wissen es ja schon, aber sind ein paar coole Lieder dabei. Und Aaron ist hier mitten mir im Studio. Wir haben uns auch ein paar weitere Themen rausgesucht, denn wir wollen euch über eine Neuerscheinung von einem Buch berichten und über einen Aaron. Da hast du dich mal ein bisschen schlau gemacht.
3: Genau, außerdem haben wir heute auch noch eine Serienempfehlung für euch. Das aber alles dann nachher. Wir starten dann aber als allererstes natürlich mit ein wenig Musik in den Morgen. Und hier haben wir zum guten Start in den Morgen Tap Thumping für euch.

0: Cup Thumping von Chumbawamba hier bei Youth on Air. Beides gar nicht mal so einfach auszusprechende Namen und Titel. Ja, was ich gar nicht wusste, die Band, das ist eine britische Band übrigens, die wurde gegründet an Anfang der 80er Jahre. Und das Lied Tap Thumper, beziehungsweise Tap Thumping, stammt auch schon aus den späten 90ern. 1997 wurde das Lied veröffentlicht, war natürlich eines der größten Hits dieser britischen Band. Ziemlich krass. Ich hätte jetzt nie gedacht, dass das Lied so alt ist.
1: Echt? Hast du gedacht, dass es jünger ist?
0: Ja, ich weiß nicht. Es kam halt damals so in den 2000ern oftmals im Radio und da habe ich gedacht, das ist relativ neu. Ja, wenn es so 2007, 2008 im Radio lief, dann habe ich schon gedacht, okay, vielleicht kommt es daher. Aber das war ja dann teilweise dann über ein Jahrzehnt früher.
1: Es hat sich lang gehalten, dann muss man wahrscheinlich sagen. Ah.
0: Definitiv. Also tatsächlich auch schon so wie Band, die Band gibt es übrigens auch inzwischen gar nicht mehr, die haben sich inzwischen aufgelöst, als auch Lied schon etwas älter, eine britische Band und das passt eigentlich ziemlich gut, denn Aline hat es gerade eben schon angesprochen, wir wollen heute in den ersten Teil dieser Sendung mal wieder, ne, wir haben auch heute den ersten Samstag im neuen Monat, wir haben inzwischen März, bald beginnt auch schon der Frühling tatsächlich, ja. Die Zeit vergeht.
1: Die Zeit rennt aber, wirklich.
0: Genau. Wir wollen uns deswegen heute die internationalen iTunes-Charts, die Worldwide-Charts angucken. So inzwischen eigentlich unsere Lieblingssystem mit geworden, weil die auch einfach immer sehr schnell aktualisiert wird und auch immer auf neue Lieder, die teilweise am Tag davor rauskamen. Freitags ist immer der Tag, wo neue Musik rauskommt und die reagiert sehr, sehr schnell darauf. Das haben wir auch heute dann wieder so einen Titel, der ist gestern erschienen und auch heute schon wieder mit dabei hier, also brandfrisch, aber da kommen wir dann später natürlich zu, ich will da nichts vorwegnehmen. Ja, und auf dem 10. Platz haben wir auch ein Lied einer britischen Band, die tatsächlich 2012 schon gegründet wurde, die mir aber jahrelang nichts gesagt hat, bis dann letztes Jahr ein Lied von ihnen erschienen ist, was sich auch immer noch heute immerhin in den Top 10 hält, in diesen iTunes-Charts, aber auch in anderen Chartslisten immer noch mit dabei ist. Und es handelt sich hierbei natürlich um die Class Animals. Also, wieder eine britische Band, wie schon gesagt, 2012 erschienen. Und natürlich, um welches Lied handelt es sich? Natürlich Heatwaves. Und den spielen wir euch jetzt.

Das war Heatwaves hier bei Use on Air. Guten Morgen. Ja, vielleicht wisst ihr das, aber in letzter Zeit ist es ja wirklich ein Trend geworden, ältere Lieder zu nehmen und die einfach neu aufzulegen. Und dann nehmen die DJ sich diese Lieder und machen daraus einen coolen Remix. Und genau davon, oder da genau das ist jetzt auch mit unserem Platz Nummer 9 passiert, hier bei den iTunes-Charts, die wir heute für euch haben. Und zwar handelt es sich dabei um das Lied Do It to It. Oh Gott, was ein Lied. Und ursprünglich kommt das von der Band Cherish, die aus vier Schwestern besteht. Und zwar den Schwestern Farrah, Neosha King und den Zwillingen Felicia und Fallon. Und das erste Lied ist 2006 erschienen im März. Und jetzt wurde das von dem DJ Akraze neu aufgelegt. Und das haben wir jetzt hier für euch auf Platz Nummer 9.

Das war Do It To It hier bei Youth On Air. Als nächstes auf Platz Nummer 8 sind wir bei Adele angekommen. Ich glaube, dazu muss man nicht viel sagen. Genießt das Lied Easy On Me.

0: Adele mit Easy on Me hier bei Youth on Air am Samstagmorgen. Wir machen weiter und zwar mit einem Lied, welches auch tatsächlich wieder ein Remix ist. Ein Lied aus den späten 90ern und zwar von Madonna. Madonnas Frozen wurde hier von einem DJ auch wieder bearbeitet in seinem Stile, wie wir es ja gerade eben schon bei Do It To It hatten. Also dieser Trend setzt sich hier tatsächlich auch in den Charts kontinuierlich fort. Der DJ, der dieses Mal dieses Lied bearbeitet hat, heißt Stickick. Beziehungsweise Stickick. Stickick, so besser gesagt. Ja, ist ziemlich
1: schwierig. Was ein Name.
0: Was ein Name, genau.
1: Stell dir vor, du nennst dich Stickick. Stickick. Ja, doch, Stickick.
0: Stickick. Stickick, ja, genau. Naja. Wie man es auch immer aussprechen mag, Sickig auf jeden Fall hier mit einer mit einer neuen Version, mit einer geremixten Version von Madonnas Frozen. Dieser Sickig, ich kann es aber nicht, ich gebe es auf. Dieser Künstler auf jeden Fall ist bekannt geworden durch seine YouTube-Veröffentlichung. Also diese Remixe von älteren Songs von anderen Künstlern macht er also schon eine ganze Weile, ist damit auch sehr erfolgreich. Und ich persönlich habe ihn davor noch gar nicht gekannt, deswegen bin ich jetzt mal gespannt.
1: Ich bin auch super gespannt, Aaron. Ich meine auch, wenn ich das jetzt so höre, sagt mir das gar nichts, auch er sagt mir gar nichts. Deswegen, wir müssen später mal ein Feedback hier geben, wie wir es fanden, weil wir hören es mit euch zum ersten Mal.
0: Ich muss ja aber auch sagen, ich kannte auch Frozen davor noch gar nicht.
1: Was? Du kanntest Frozen nicht? Aaron, ich bin wirklich gerade ein bisschen,
0: Jetzt mal ernst, also das Lied, das sagt mir überhaupt gar nicht. Ich meine, klar, keine Ahnung, Madonna, La Isla Bonita oder sowas, aber hä? Also vielleicht hast du schon mal gehört.
1: Wir hören uns später nochmal das Originallied an.
0: Ja, jetzt erstmal der Remix auf jeden Fall hier.
1: Mir ist die Sprache verschlagen, also ja, ab zum Lied.

0: Also die Alina hatte jetzt gerade eben neben mir so eine Erleuchtung gehabt.
1: Ich
0: auf einmal hieß
1: mich.
0: Es, oh doch, auch der Remix ja. sagt mir was, aber ich muss
1: definitiv.
0: Sagen, das Lied hat mir jetzt nichts gegeben. Also zum einen habe ich
1: aber
0: mich.
1: Aber du auch, kanntest es auch nicht.
0: Nein, also ja, das wollte ich jetzt damit sagen. Also zum einen, manchmal hört man solche Remixe und sagt dann, okay, ich kenne das Lied vielleicht doch noch von früher. Also ich kenne das Lied auch nicht von früher. Und dann auch der Remix hat mir tatsächlich jetzt nichts irgendwie, also es war in Ordnung so.
1: Und das mit einer Mutter, die Madonna-Fan ist.
0: Aber. Ja, das ist, ja, aber schwierig. Also nee, ist irgendwie, hat es mir nichts gegeben. Nee,
1: okay.
0: Nein, gar nicht. Aber das war bei dir anders?
1: Also ich finde den Anfang total gut von dem Remix. Mhm. Den Einstieg, dass er auch nochmal sie alleine, wie halt das Original Frozen ist, erstmal stehen lässt. Hinten raus, ja, da muss ich dir zustimmen, da fehlt dann irgendwann der Mehrwert, weil er immer auf ein und derselben Spur bleibt, so. Mhm. Immer dieses, er hat sich halt sehr an ihr aufgehangen, ne? Aber der Anfang, ja, catcht mich total, absolut, muss ich schon sagen.
0: Ja, jetzt mal zurück von Remixes zu, ich sage jetzt mal in Anführungsstrichen, Originalliedern von Künstlern, die ganz unverändert jetzt wieder tatsächlich im Hype sind. Wir kommen auf unseren nächsten Platz. Inzwischen sind wir tatsächlich ja auch schon auf dem 6. Platz angelangt und hier haben wir ein Lied, welches tatsächlich 2016 das erste Mal released wurde. Und zwar ist es ein Lied von Sia namens Unstoppable. Das kenne ich jetzt diesmal auch wirklich. Und jetzt ist natürlich die Frage.
1: Bin ich beruhigt, Aaron. Ich bin sehr beruhigt.
0: Das ist jetzt natürlich die Frage, okay, warum jetzt ein Lied von 2016 in den Charts von 2022 ist. Es handelt sich nicht um einen Remix. Also wirklich das normale Lied aus 2016, warum ist das jetzt wieder so hoch in den Charts? Immerhin Platz 6, das ist schon bei den weltweiten Charts, das ist schon eine Leistung. Ja, jetzt kann man jetzt gucken, wir haben uns am Anfang so ein bisschen drüber Gedanken gemacht, ist es vielleicht wieder irgendein TikTok-Trend oder irgendwie sowas? Es wurde tatsächlich, das Lied wurde verwendet in einem TV-Spot, also TV-Werbung für das neue Samsung Galaxy-Gerät. Vielleicht hat es dadurch wieder so ein Hype erlebt. Ne? Ich meine, immer wenn ein neues Handy rauskommt, wird natürlich massig Geld in Werbung gepumpt. Und dann wurde jetzt anscheinend dieses Lied für die TV-Werbung dafür herausgebracht. Gut möglich, dass es daher kommt. Wir freuen uns aber. Ich habe das Lied länger nicht mehr gehört und deswegen haben wir

Sia mit Unstoppable hier bei Youth on Air. Ja, und ohne Halt geht es jetzt auch direkt weiter. Und zwar machen wir, beziehungsweise kommen wir jetzt zu den Top 5 dieser iTunes-Liste, dieser iTunes-Charts. Und hier haben wir auch wieder tatsächlich einen Künstler, der DJ ist. Ja, Tiesto nämlich, der gute Mann, der hat ja auch in den letzten Jahren unglaublich an Popularität gewonnen und arbeitet jetzt auch mit bekannten Künstlern zusammen. Und auch hier auf dem 5. Platz haben wir eine Zusammenarbeit, nämlich Tiesto und Ava Max haben zusammen ein Lied rausgebracht und das Lied heißt The Motto und ist, denke ich, auch, ja, darüber muss man auch inzwischen, denke ich, keine weiteren Worte verlieren. Deswegen spielen wir es auch direkt.

The Motto hier bei Youth on Air. Am Samstagmorgen, wir kommen jetzt zum vierten Platz unserer Charts und ich würde das auch ganz einfach ohne große irgendwelche Geschichten oder so Vorankündigungen losspielen lassen, denn ich denke, Shivers von Ed Sheeran kennt inzwischen wirklich jeder und ja, weitere Worte sind hier eigentlich, muss man nicht sagen.

Und schon sind wir bei Platz Nummer 3 angekommen und da haben wir allzeit bekannt Gail mit ABCDEFU. Und von dem Lied gibt es tatsächlich mehrere Versionen. Da haben wir unter anderem, ich glaube, die bekanntesten sind wahrscheinlich Angrier, also auf Deutsch übersetzt wütender, und dann Nicer, also netter. Und ja, es gibt da noch ein paar Remixe und Feed, also es gibt da einiges, was man hören kann. Wir haben aber für euch jetzt das Originallied rausgesucht oder die Originalversion und spielen die jetzt hier für euch auf dem dritten Platz der iTunes-Chart. Na dann, auf, los, singt mit und schreit alles raus, worüber ihr wütend seid.

Gale hier bei Youth on Air mit A, B, C, D, E, F, U. Auf dem dritten Platz. Wir kommen jetzt tatsächlich schon zum zweiten Platz. Und die Frage ist natürlich, wer hat dieses Mal die Silbermedaille um den Hals hängen? Und es ist dieses Mal tatsächlich Camila Cabello. Wir haben es auch ganz am Anfang schon angesprochen. Diese Liste ist unwahrscheinlich schnell. Also Lieder, die gestern rausgekommen sind. Und das ist jetzt in dem, deswegen erzähle ich das überhaupt. Das ist jetzt in dem Fall natürlich der Fall. Das Lied von Camila Cabello, übrigens featuring Ed Sheeran, den hatten wir heute schon, aber jetzt hat er einen Feature-Part in Cabellos neuen Lied und das Ganze heißt Bam Bam. Ja, eine Premiere hier bei Youth on Air, gestern rausgekommen, heute schon im Radio bei uns. Ich selbst habe es auch noch gar nicht gehört, deswegen bin ich ja sehr gespannt und ansonsten, ja, wir hören einfach mal rein. 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

0: Auch wenn ich dieses Lied höre, möchte ich mich hinstellen und Flamingo tanzen. Es bringt mich irgendwie dazu.
1: Ja, Camila Cabello und Shawn, was heißt Shawn Mendes? Uiuiui, Achtung, jetzt muss ich ja aufpassen, was ich hier sage. Ed Sheeran natürlich. Camila Cabello featuring Ed Sheeran mit Bam Bam hier bei Youth on Air. Gestern erschien, heute schon direkt bei uns im Radio. Ja, klingt so ein bisschen südamerikanisch, so Latein und so weiter. Hört sich ganz gut an, würde ich sagen. Also der erste Eindruck hat Spaß gemacht auf jeden Fall.
0: Das nächste Lied hört sich auch ganz gut an, hört man schon länger im Radio, ist auf Platz Nummer 1. Und zwar haben wir, Aaron tanzt schon ein bisschen, Dua Lipa und Elton John mit Cold Heart.

0: Das war der Platz Nummer 1 der iTunes-Charts. Und jetzt sind wir auch schon durch mit den Charts. Und ich würde sagen, Aaron, bevor wir jetzt weitermachen mit ein bisschen Country-Musik, ein Lied, das ich mir gewünscht habe, möchte ich erst nochmal ansprechen. Wir haben es ja schon am Anfang der Sendung gesagt. Und zwar haben wir auch heute zwei, ich würde es nicht Kritiken nennen, aber zwei Empfehlungen für euch. Und zwar einmal ein Buch, das möchte ich euch vorstellen. Und Aaron hat eine Serie für euch, die er euch auch vorstellen möchte. Und zwar möchte ich euch heute das Buch Die sieben Ehemänner der Evelyn Hugo, oder Hugo, besser gesagt auf Französisch ausgesprochen, vorstellen. Ein Buch, das in Deutschland zwar erschienen ist, bis jetzt allerdings nur auf Englisch und erst am 31.03.2022 auf Deutsch erscheint. Und warum ich euch das empfehlen möchte, weil ich habe es selber gelesen und kann sagen, wow, dem gebe ich 5 von 5 Sternen und das muss in die Welt rausgetragen werden, weil es großartig war. Ein Buch, es geht um um Evelyn Hugo, eine Stilikone, eine Schauspielerin, die vor allem in den 20ern in Amerika ihre Glanzzeit hatte und auf ihrem Weg 7 Ehemänner hatte. Wobei man sagen muss, die Ehemänner sind irgendwo zweitrangig, denn es geht am Ende doch um ihre einzig wahre Liebe. Und ich möchte nicht zu viel vorwegnehmen, allerdings, um ganz kurz die Geschichte zu erzählen, sie erzählt einer Schriftstellerin, jemand, die für ein hohes Magazin arbeitet, erzählt sie diese Geschichte und möchte, dass sie die Geschichte, die Schriftstellerin heißt Monique, dass sie diese Geschichte in ein Buch verfasst über ihr Leben. Und Monique ist sich erst nicht sicher, warum erzählt sie ihr diese Geschichte? Warum erzählt sie ihr ihren Lebensweg? Und am Ende, der Plot-Twist ist unglaublich. Am Ende kommt was raus und zwar verbindet diese zwei Frauen etwas. Und am Ende steht man wirklich vor einer moralischen Entscheidung, die ich persönlich für mich immer noch nicht getroffen habe. Und deswegen kann ich dieses Buch nur empfehlen. Es ist wirklich, wirklich gut.
1: Ja, auf jeden Fall für all diejenigen, die mal wieder zu einem guten Buch greifen wollen, die sieben Ehemänner der
0: Evelyn Hugo.
1: Genau. Kommt dann im April raus?
0: Genau, kommt am 31.03. Also erscheint es auf Deutsch. Ja. Für jeden, der sich dann doch wagt, die englische Version zu lesen, der kann das auch jetzt schon kaufen.
1: Ja. Für all diejenigen, die eher, ich sage jetzt mal, du hast gerade eben schon gesagt, eine moralische Entscheidung und so weiter, für all diejenigen, die vielleicht etwas leichtere Kost wollen, für die kann ich auch eine neue Cartoon-Serie, die auf Netflix jetzt erschienen ist, empfehlen. Und zwar ist das die Cuphead Show. Die Cuphead Show ist eine Serie, die auf einem Videospiel basiert und es ist ganz interessant. Das Videospiel kam 2017 das erste Mal raus. Und war ziemlich lange in der Entwicklung, denn dieses Videospiel haben federführend zwei Brüder gemacht mit einem ganz, ganz kleinen Team. Und die haben da 7 Jahre dran gearbeitet, wenn nicht sogar länger, denn das Spiel wurde tatsächlich angefangen zu entwickeln 2010. Ja, hat also ziemlich lange gebraucht. Und das Interessante an dem Videospiel war nämlich, dass es den Stil nachverfolgt hatte von Cartoons aus den 30er Jahren. Also die Optik und die Spielerfahrung quasi sollte daran angepasst sein. Die Figuren sehen aus wie oder zumindest sind angelegt an Figuren aus Cartoons von den 30ern, also zum Beispiel Walt Disney oder auch den Fleischer Studios. Und basierend darauf wurde jetzt tatsächlich ein Cartoon gemacht, auch im Stile der 30er Jahre Cartoons. Und zwar nämlich die Cuphead Show. Verfügbar, wie schon gesagt, auf Netflix. Es gibt eine Staffel mit 12 Folgen und jede Folge ist so rund um 15 Minuten lang. Also es ist wirklich sehr schnell durchgeschaut. Vor allem, wenn man das Intro abzieht und auch hinten dran die Credits, dann hat man wirklich eine Folge mit einer Laufzeit von so 10, 12, 13 Minuten, sage ich jetzt mal. Also lässt sich echt schnell durchgucken. Und es geht um die beiden Brüder, die beiden Tassenbrüder, ne? Das heißt auch Cuphead, also Tassenkopf sozusagen. Die heißen Tassilo und Potkop. Auch wieder solche
0: gute Namen.
1: Ja, auch gute Namen. Namen, die halt eben irgendwie so ja, daran erinnern einfach und die erleben einfach, ohne viel zu verwandt zu nehmen, ja, einfach lustige kleine Abenteuer in sich abgeschlossen. Es gibt einen schon einen roten Faden. Aber man kann auch die Folgen super einzeln gucken und es macht einfach Laune so. Für zwischendurch ist es wirklich mal leichte Kost zum einfach runterkommen.
0: Ja, vielen Dank für die Empfehlung.
1: Ja, kein Problem.
0: Und jetzt haben wir für euch eine Country-Empfehlung, ein Country-Lied. Und wollen uns auch mit diesem Lied gleich verabschieden.
1: Genau, bleibt auf jeden Fall dran, denn um 10 Uhr geht es dann weiter mit Once Upon a Time. Dann gibt es Classic Rock hier bei Radio Rüsselsheim. Und wir verabschieden uns. Habt ein schönes Wochenende und eine schöne 6 Woche. Wir hören uns dann nächste Woche wieder hier von 9 bis 10 bei Radio Rüsselsheim. Wir verabschieden uns jetzt mit
0: dem Lied What's Your Country Song von Thomas Redd.

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Am Mikrofon ist heute der Michael, weil der Martin auf dem Burg Herzberg Festival ist. Und zu Beginn der zweiten Stunde werde ich auch mit dem Martin telefonieren und einen Bericht über die ersten beiden Tage des Herzbergs von ihm hören, bevor dann bei unserer nächsten Sendung am 14. August die Festivals am Herzberg in Finkenbach sowie das von Knüpphausen Festival im Rheingau ganz im Mittelpunkt der Sendung steht. Heute habe ich mir vorgenommen, eine Sendung zu machen, wo es um den Weg oder um Hardrock und Heavy Metal geht. Das war zum Auftakt das Stück, von dem man sagt, dass es den Heavy, oder das, wo man sagt, das hat den Heavy Metal begründet. Das war Black Sabbath mit dem Eröffnungsstück ihres gleichnamigen Debütalbums. Und auch das Eröffnungsstück heißt Black Sabbath. Vorab schon angekündigt, das Ganze, da ich kein Heavy-Metal-Fachmann bin, sondern nur bestimmte Varianten der härteren Musik bevorzuge, zum Beispiel Prog-Metal, zum Beispiel ein bisschen Doom und ein paar andere Spielarten. Und da ich auch die Trennung zwischen Hardrock und Heavy Metal nicht ganz so hart stark sehe, wie das, glaube ich, richtig Metalheads tun, erzähle ich erstmal ein bisschen was kurz zur Entstehung. Was wir eben gehört haben, wie gesagt, wird als erste Heavy Metal Scheibe immer wieder bewertet. Schnell, düster und eine Sache, und die begründet eigentlich auch ein Metal-Genre, das Doom mit, ist eigentlich durch einen Zufall entstanden, und zwar heruntergestimmte Gitarren, weil das passiert bei Black Sabbath tatsächlich dadurch, dass Tony Iommi sich bei einem Arbeitsunfall ein oder zwei Fingerkuppen verloren hat. Und das hatte zur Folge, dass die normal gestimmte Gitarre und die damit ziemlich hart gestimmten Saiten ihm Schmerzen bereitete. Deswegen hat er die Gitarre runtergestimmt, das heißt, die Saiten waren schlaffer, und so ist der typische auch Black Sabbath Sound entstanden. Aber Hardrock und Heavy Metal fällt nicht vom Himmel. Also hatte nicht irgendjemand den plötzlichen Einfall, wir machen jetzt eine Musik, die schneller, härter, rauer, düsterer ist, sondern auch das ist eine Entstehung. Also die Ursprünge liegen sicher zum einen im Rock'n'Roll, zum anderen, und das ist, glaube ich, der Schwerpunkt, in dem sich elektrifizierenden Blues der 60er Jahre sind dann Bands zu nennen in den USA, wie zum Beispiel Blue Cheer oder auch natürlich Jimi Hendrix, dessen Gitarrentechnik in Hardrock und Heavy Metal ganz deutlich seine Spuren hinterlassen hat. Wobei man sagen muss, Jimi Hendrix wird eigentlich auch erst populär, als er in Mitte der 60er Jahre kurzzeitig in England ist und sich und Teil der Blues- und Blues-Rock-Reunion ankommt, die verbunden sind mit Namen wie Alexis Corner oder John Mayall, und aus denen dann Bands entstehen wie Deep Purple, wie Led Zeppelin, wie The Cream, wie die Yardbirds, aus denen sicher die härtere Musik auch mit
entsteht. Andere Einflüsse sind frühe Formen der Psychedelic, also zum Beispiel die Electric Furs, die Monks oder auch Pink Floyd. Und vor allem, was das grobe, raue, wilde angeht, Bands wie MC5 und Iggy and the Stooges, die man, wenn man die Musik verfolgt, sicher eher als Vorboten der Punkbewegung der 70er Jahre ansehen kann, die aber dadurch, dass sie wild und rau sind, auch sicher Anregungen für Hardrock und Heavy Metal geben. Ein paar Klassiker habe ich noch, das war wie gesagt Black Sabbath. Eine Band, die ich jetzt noch nicht erwähnt habe, neben, wie gesagt, Led Zeppelin, Cream, Yardbirds, könnte man alles spielen. Ich habe rausgesucht Deep Purple von ihrem bahnbrechenden Live-Album Live in Japan. Hier sind Deep Purple und Strange Kind of Woman.

Ja, ihr habt es sicher gemerkt, da war mir die Einstellung auf dem CD-Player verrutscht. Das war nicht Strange Radiophon, sondern das war Lazy, Deep Purple Live. Ja, im nächsten Stück nochmal ein Stück klassischer. Und da zeigt sich, manche sagen, das ist Hard Rock, manche sagen, das ist Heavy Metal. Es ist einfach Musik, die von Blues und Rock'n'Roll beeinflusst ist. Und es ist ein Klassiker der einer Band, die es bis heute gibt. Hier sind AC/DC natürlich mit Bon Scott am Gesang und The Jack.

Blues, Rock'n'Roll, ja, härtere Musik, das macht Heavy Metal aus. Aber es ist, und das ist erstaunlich, schon ganz früh setzen sich Musiker des härteren Sounds mit Klassik auseinander. Sei es, dass sie ihre Stücke in klassischen Formen komponieren zum Teil, teils, dass sie Stücke der klassischen Musik adaptieren. Ganz frühe Sachen sind The Nice mit I Wanna Be in America von Leonard Bernstein oder King Crimson, die in mancherlei Beziehung für die Entwicklung des harten Hardrock und des Heavy Metal wichtig sind. So gilt ihr vom ihr Stück 21st Century Schizoid Man vom ersten Album als eigentlich erstes progressives Hardrock- oder Metal-Stück. Und dann haben sie von Gustav Holst aus den Planeten den Kriegsbringer Mars auch immer wieder live performt ab den 60er Jahren. Eine andere ganz frühe Band, die harte Rockmusik und klassische Musik zusammenbringt, sind Love Sculpture um den Gitarristen Dave Edmunds. Der hat sich Aram Khachaturians Ballett Ganymede und da vor allem dem Stück Säbeltanz, Sabredance angenommen. Und hier sind Love Sculpture und Sabredance.

Noch ein Beispiel von Metal-Bands Treffen auf klassische Musik, das war Mekong Delta, die Modest Mussorgskis bzw. Maurice Ravels Stück Bilder einer Ausstellung in Gänze aufgenommen haben. Und das war aus den Bildern einer Ausstellung das Stück The Heroic Gates in the Old Capital of Kiev. Mekong Delta, eine Band, die eigentlich ein Bandprojekt ist von unterschiedlichen Musikern, die sich immer wieder treffen und eine Spielform des, und da kommt nachher noch eine ganze Menge mehr, Progressive Metal machen. Die große Zeit oder eine der großen Zeiten des Metals sind ganz sicherlich die 80er Jahre, vor allem mit dem New Wave of British Heavy Metal. Da gibt es dann Bands wie Motorhead, wie Judas Priest oder auch, und das hören wir jetzt, wahrscheinlich die bekannteste Band aus diesem Bereich. Hier sind Iron Maiden aus dem gleichnamigen Album, das Stück Power Slave.

für Teile des der Musikerinnen und Musiker des Heavy Metal spielt Okkulte oder spielt ja Okkultismus eine ganz große Rolle, wobei man sich, und dazu werden jetzt ein paar Worte, sicher zum Teil fragen muss, warum man das gemacht hat und ob das denn wirklich alles ernst ist. Schon Ozzy Osbourne fängt an mit umgedrehten Kreuzen um den Hals auf der Bühne zu stehen, ebenso Tony Iommi. Es entsteht, und das ist zeittypisch für die späten 60er, Anfang 70er, ein Kult um den Okkultisten Aleister Crowley, zum Beispiel zu hören in Ozzy Osbournes Solo-Stück Mr. Crowley, das ich übrigens musikalisch für eines seiner herausragenden Dinge halte. Es passieren dann aber auch ganz wilde Dinge, also vor allem in Norwegen entsteht eine sich Black Metal-Szene nennende Gruppe um Varg Vikernes und seine Band Bursum, später auch um andere Formationen, mit denen er zusammengearbeitet hat. Und da nimmt das Ganze dann Übermaß an. Da wird zum einen werden Kirchen abgefackelt, es werden Leute umgebracht. Varg Vikernes saß mehrere Jahre wegen Mordes an seinem Mitmusiker Euronymous im Gefängnis. Und ganz vieles driftet ab in weit rechte Tendenzen und in rassistische Tendenzen, gerade im Black Metal. Aber auch da gibt es Ausnahmen. Einer der Begründer und auch wichtigen Musiker dieser Richtung ist der Däne Kim Bendix Olsen, besser bekannt unter seinem Namen King Diamond. Der nutzt auch den von ihm, er selber bezeichnet sich als Satanist, wird auch im Lauf seines Lebens zum Hohepriester der Church of Satan ernannt, was er damit bis an sein Lebensende ist. Aber bei ihm führt das alles weder zu Rechtsradikalismus noch zu Mordfantasien und zu Gewalttaten. Denn er hat als Background, er kommt aus einer christlichen Familie, die im antifaschistischen Widerstand in Dänemark war. Und für ihn ist der Satanismus, wie er ihn versteht, erstens keine Anleitung zum Hass und zum Rassismus. Und es ist eine Religion, damit eine Philosophie und damit ein, wie er wohl auch gesagt hat, ein Glaube oder eine Glaubensrichtung, die ihm auch heißt, dass man eigentlich keine Feinde dadurch hat, sondern dass man Philosophie nebeneinander stehen hat. Er hat dann auch im Lauf seiner Karriere gelegentlich mit sogenannten White Metal Bands, also christlichen Metal Bands, zusammengearbeitet und hatte damit nie ein Problem, genauso wie er persönlich nie ein Problem hatte, als Rassist oder gar als Nationalsozialist zu gelten. Er hat vor allem zwei Bands gehabt, Merciful Fate und dann unter seinem Namen King Diamond. Und wir hören etwas aus dem King Diamond Album The Graveyard. Hier ist King Diamond und From the Grave.

0: Solitude Aturnus und das Stück Haunting the Obscure ein Beispiel für Doomrock. Und ich habe den Martin am Telefon. Guten Morgen, Martin. Martin? Martin? Martin? Hallo? Ich habe das auf Rot stehen und habe hochgezogen. Wie mache ich das denn? Ach, Scheiße. Tag 1, Tag 2. Martin?
1: Ja, hallo?
0: Hallo?
1: Hallo? Hallo?
0: Ah ja. Jetzt habe ich ihn tatsächlich auf der Leitung. Hallo Martin, du bist auf dem Herzberg-Festival im Vogelsberg und erzähl mal, wie waren denn die erste Halbzeit?
1: Ziemlich gut. Ich bin gestern angereist, aufgrund der großen Hitze habe ich den Donnerstag ausfallen lassen. Aber gestern zu Wukan war ich da und Wukan waren wirklich gut und dann war ich an der Freakstage, da hat eine berberische Gruppe gespielt, Nuramin Zemali, und dann kam Guru Guru. Alten Freunde rund um Mani Neumeier, der ja mittlerweile 85 Jahre alt ist.
0: Und der immer noch über die Bühne hüpft?
1: Nein, hüpfen tut er nicht mehr. Er sitzt am Schlagzeug, er kommt auch mal nach vorne, aber er sieht nur noch schlecht. Und deshalb rumhüpfen kann er nicht mehr. Aber das Konzert war das kürzeste bisher von Guru Guru, das man gesehen hat. Denn nach rund 40 Minuten kam ein Gewitter auf und man hat es aus der Ferne schon kommen sehen. Und dann kam die Ansage, bitte geht alle in eure Zelte, weil es könnte auch Hagel dabei sein und es könnte uns treffen. Und dann wurde das Konzert unterbrochen. Alles wurde unterbrochen. Der gesamte Berg wurde geräumt. Und dann so nach 40 Minuten oder sowas ging es wieder weiter. Es kamen nur ein paar Tropfen. 10 Minuten hat es geregnet und dann war das Ganze auch schon durch. Und dann war es allerdings zu spät, um das Konzert fortzusetzen. Und so musste auch auf der Hauptbühne Buntspecht entfallen. Und insofern war das etwas eingeschränkt gestern. Aber gestern Abend gab es dann noch einen der Headliner Kadaver und die haben dann auch wirklich gerockt.
0: Insgesamt zum Programm kann man ja sagen, es ist sehr rocklastig.
1: Das ist wohl wahr, ja. Wobei.
0: Also Elder haben ja gespielt, Kadaver, Wolfmother, Laura Cox, das sind ja alles Sachen, die für handfesten Rock stehen.
1: Ja, Laura Cox ist jetzt um 14.45 Uhr heute. Da werde ich auf jeden Fall wieder am Start sein. Und mal gucken, was einen noch erwartet. Denn tatsächlich steht das Herzberg ja auch immer mit Überraschungen bereit. Sachen, die man nicht auf dem Zettel hat und die dann wirklich gut sind.
0: Was
1: Neuentdeckungen.
0: Gesehen habe, eigentlich traditionell der Samstag, das Abend ist eigentlich Orange vorbehalten. Das ist heute tatsächlich die vorletzte Gruppe, weil um kurz vor Mitternacht kommen Wolfmother noch auf die Bühne.
1: Genau. Also bei Orange nicht unsere Baustelle, werden wir wahrscheinlich auf der Freakstage sein und Quantum Fantai gucken.
0: Schön.
1: Und ansonsten muss man sagen, es ist relativ gut gefüllt, das Herzwerk. Nicht ganz ausverkauft, aber die sind aus den Miesen raus.
0: Ich hatte tatsächlich gelesen, es sei ausverkauft.
1: Ja, mal gucken, was heute noch an Leuten kommt. Bayern hat ja erst gestern Ferien bekommen.
0: Mhm.
1: Und da werden heute sicherlich noch einige Leute anreisen.
0: Ja.
1: Aber gestern war es nicht allzu voll. Also gut gefühlt, aber gut verteilt, würde ich sagen.
0: Und nächste Woche bist du in Finkenbach?
1: Nächste Woche bin ich in Finkenbach. Da gefällt mir das Line-Up noch viel besser mit Kran und Guru Guru, den Mars Mushrooms mit der Live de Löw Band, mit der Miller Anderson Band, mit Pristine und My Sleeping Karma sind ziemlich viele sehr, sehr gute Bands am Start in Finkenbach.
0: Ja, wir werden in zwei Wochen, also am
1: 4. Genau. Es wurde jetzt bekannt gegeben, dass Sula Bassana ersetzt wird durch Epitaph, weil Sula Bassana durch Krankheit nicht können. Und deshalb wird da auch noch Epitaph spielen.
0: In 14 Tagen, also am 14. August, werden wir ganz viel mehr vom Herzberg, vom Finkenbach Festival und vom von Knüpphausen Festival im Rheingau hören. Und
1: genau,
0: ich,
1: da sind unsere rasenden Reporter auch. Und ich freue mich heute Abend auf Rockfummels Band. Wer die Band Grobschnitt kennt, kennt bestimmt auch die Platte Rockfummels Land. Und da sind 7 ehemalige Grobschnitt-Leute, die versuchen, Grobschnitt live aus den 70ern sozusagen rüber zu transformieren.
0: Und zwar wieder mit elektronischen Instrumenten und nicht, was ja häufiger war,
1: genau,
0: als
1: nicht akustisch,
0: genau,
1: wie die anderen beiden im Moment touren. Deshalb dürfen sie sich auch nicht Grobschnitt nennen, sondern Rockpommels Band,
0: ja,
1: nach der berühmten Platte.
0: Ja, dann wünsche ich dir noch viel Spaß und ich mache hier noch ein bisschen weiter. Nochmal mit was aus dem Reich Doom. Hier sind Candlemass und Prophecy.

0: Ja, das waren Candlemass und Prophecy. Noch was aus dem Bereich des Doomrock. Häufig sagt man ja, Heavy Metal sei eine eher unpolitische Veranstaltung, aber auch da gibt es Leute, die sich zum Thema Menschenrechte, zum Thema Krieg und Frieden und zu anderen sozialen Themen häufiger zu Wort melden. Schon ganz früh, auch hier Black Sabbath mit dem Song War Machine oder Metallica mit dem Song One waren da aktiv, aber eine der aktivsten Menschen. Und das ist auch spannend, auch nochmal den Bogen, wo man manchmal auch dann seine Sachen oder mit was man oder wie man Musikstile mischt, ist die Band Body Count. Body Count ist das Heavy-Metal-Projekt des Hip-Hoppers und Schauspielers Ice-T. Ja, und der ist, wie auch andere Leute in dem Bereich, zum Beispiel Rage Against the Machine, ziemlich eindeutig in seiner Aussage. Hier ist Body Count und Bonded. Oh Mann.
1: Wenn die Technik mich doch nicht im Stich lassen würde, dann...

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1: Ich hab keine Ahnung, warum das hier nicht startet.
0: Because they know we stand for three things.
1: Auf die Schnelle. Etwas.
0: Justice.
1: Was ich auch noch vorstellen wollte. Progressive Metal und
0: thousands of people die in wars overseas and it's justice.
1: Hand in Hand.
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1: Das Technical Metal. Und da habe ich jetzt was aufliegen. Und zwar Event aus, ja genau, die heißen Necrophages. Eine Band, die gab es von 1992 bis 2016, haben insgesamt überhaupt nur zwei Platten gemacht und haben damit nie so die Bekanntheit bekommen, die sie durch das, was sie musikalisch abliefern, hätten schaffen können. Jetzt wird es sehr rau. Hier sind Neofaschisten und Soli. Was heißt das? Stabwound.

Ein Beispiel für Technical Metal, wie man ihn vielleicht noch von einer Band wie Meshuggah kennt, wo es aber auch und das

Das ist auch etwas, wo mein Herz so ein bisschen mit dran hängt. Deswegen kommt jetzt erstmal ein ganzer Block mit Dingen, die man eben dem progressiven Metal zuschreiben kann. Eine der frühen Bands sind die Amerikaner von Psychedelic Waltz. Und aus dem Album Bleeding habe ich das Stück Locust auflegen. Hier sind Psychedelic Waltz.

sehr viel Progressive Metal entsteht in Skandinavien und sehr viele der Bands, und das ist erstaunlich, haben als Death Metal Bands angefangen. So auch eine meiner Lieblingsformationen, die Schweden von Opeth. Klassische Death Metal LP, die erste. Und dann nehmen sie das immer mehr zurück, behalten aber das Growling des Death Metal zumindest in Teilen in ihren Stücken bei und werden immer ausufernder, immer progressiver. Das geht bis zu dem vorletzten Album, wo dann überhaupt keine Growls mehr zu hören sind. Ganz vielen der Fans ist das zu brav. Im letzten Album werden Growls wieder eingesetzt. Und ich finde das sehr interessant, weil sie setzen die zum Zwecke ein, eines Dialogs. Hier sind

Opus aus dem Album Still Life. Das ist so die mittlere Periode. Das ist ihr viertes Album. Und hier ist das Stück Moonlaps Vertigo.

Langsam läuft mir die Zeit etwas davon und ich habe schon einiges gestrichen. Nur genannt sind zum Beispiel Tool oder Sieges Even oder Mastodon oder. Eine Band, die mir noch wichtig ist, sind die in Berlin gegründeten Deutsch-Schweizer Band The Ocean, heute in Zürich beheimatet und auch nur noch mit Schweizer Musikern besetzt. Und die machen Platten, da geht es inhaltlich um verschiedene Meeresregionen. Und hier wird progressive Metal-Töne mit Post-Rock-Elementen gemischt. Und ich habe aus dem Album Fluxion auflegen das Stück Dead on the Hole. Hier sind The Ocean.

Bevor wir ganz am Ende der Sendung gleich nochmal etwas so den neuesten Heavy Metal hören, bleibe ich nochmal bei einer Progressiv-Metal-Band, gehe nach Finnland und habe Auflegen Amorphis aus deren, ja, vielleicht bahnbrechendsten Album Halo. Hier sind Amorphis und War. Wow.

Das war Once Upon a Time mit meinem sehr subjektiven Blick auf Hard Rock und Heavy Metal. Sehr subjektiv, weil ich Sachen gespielt habe, die mir richtig gut gefallen. Einiges ist zu kurz gekommen. Einiges habe ich bewusst weggelassen. Und zum Ende der Sendung gibt es jetzt noch etwas aus dem Bereich, was man New Heavy Metal nennt, was von Limp Bizkit bis System of a Down und von Slipknot bis zu Disturbed langt. Und ich verabschiede mich, Mikrofon bei Michael Hummel, und ich verabschiede mich mit Disturbed und Down with the Sickness.

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0: Jack von The Smoke.
1: Ja, willkommen zur dritten Stunde. Damit hat es irgendwie angefangen. Und jetzt machen wir weiter. Ja, lass mich mal gucken, aus was vom Jahr haben wir denn jetzt was? Jetzt gehen wir ein bisschen in die 70er, aber nur ganz kurz. Mit Bill Withers, Ain't No Sunshine When She's Gone. Hör, schöne Grüße nach Framersheim und schöne Grüße nach Bischem. Und direkt danach, ja, das ist ja, die Familienkapelle. Aber mit I Have a Dream aus dem Jahr 79.
0: Genau, das läuft eigentlich an jeder größeren Feier bei uns und dann wird immer getanzt. Fängt eigentlich immer an mit Dancing Queen, aber wir haben jetzt den Wunsch von meiner Mama, I Have a Dream.

0: Ja, das war Spinning Wheel von Blood, Sweat and Tears. Wir mussten es leider ein bisschen kürzen, weil wir haben doch keine Zeit. Nee, Quatsch.
1: Nein, es hört einfach irgendwann mal auf. Man kann es kaum glauben. Ja, Blood, Sweat and Tears, die waren auch bei Woodstock genau mit diesem Lied unter anderem am Start. 1968.
0: Genau, und jetzt als nächstes haben wir wieder einen Wunsch.
1: Ja, für unser aller Schwiegerväter
0: und Väter. Genau, für meinen Papa und für den Dieter wünschen, also mein Papa hat es gesagt, aber Dieter wird es mit Sicherheit gefallen, Peter Maffay, Eiszeit.
1: Ja, und danach haben wir noch für meine Mama nochmal Bonnie Tyler. Sie hatte sich das letzte Mal schon was von Bonnie Tyler gewünscht. Nicht das, was man immer spielt, aber heute spielen wir dann doch das, was man immer spielt. Total Eclipse of the Heart.
0: Liebe Grüße, Irmgard. Bis nachher.

0: Jetzt haben wir Bonnie Tyler, glaube ich, gebührend gewürdigt, die vor 2 Wochen verstorben ist. Oh. Und haben nochmal ihren größten Hit gespielt. Und jetzt haben wir noch einen Wunsch. Ja, ich darf mir auch mal was wünschen. Ja, eins von meinen liebsten Liedern von Creedence Clearwater Revival, Green River.
1: Genau, und danach kommt dann direkt Susie Quattro und Chris Norman mit Stumbling In.
0: Ja, interessanterweise hat Manfred uns vorhin erzählt, dass er auch darüber nachgedacht hat, das in seiner nächsten Sendung mal spielen zu wollen. Ja, passt doch, dann haben wir eben das schwere Los doch abgenommen, noch ein Lied zu suchen.
1: Genau, Ed, wir waren schneller.

0: Ja, Chris Norman und Susi Quattro. Und jetzt gehen wir in die 80er Jahre. Und ja, bevor viele Leute irgendwie sich beklagen, was, das ist doch gar keine richtigen Oldies. Naja, also Bonnie Tyler ist von 83 und jetzt haben wir Madness von 1982. Und man bedenke, Madness ist eine britische Ska-Band eigentlich. Die machen seit 50 Jahren machen die Musik. Und ja, wir haben jetzt kein Lied mitgebracht, das eigentlich so ihr Musikstil dem Ska entspricht. Aber ihren größten Hit haben wir euch mitgebracht.
1: Genau, und das ist ein Lied, das ihr alle kennt. Und ich glaube, dass ihr das auch mögt. Weil es einfach eins von diesen Liedern ist, die man immer mal gehört hat und wo man immer mitgewippt hat. Und zwar heißt das Lied Our House. Our House in the Middle of the Street. Dieses. Und danach, weil es irgendwie dazu passt, finde ich, zumindest ist es bei mir so, dass ich die beiden assoziiere, Human League mit Don't You Want Me Baby, ebenfalls aus den 80ern. Und naja, wir sind ein Oldie-Sender und eine Oldie-Sendung. Also nicht ein Oldie-Sender, aber eine Oldie-Sendung. Und da kann man alle Arten von Oldies spielen und ich finde auch nicht, dass wir das...
0: Naja, und Baby Don't You Want Me ist eigentlich ziemlich auf der Höhe der Zeit, auch heute noch, weil da geht es irgendwie am Start drum, wie Männer und Frauen die gleiche Sache unterschiedlich sehen und die Wahrheit irgendwo dazwischen liegt.
1: Ich glaube, da müssen wir das nächste Mal auch so Beautiful Thaus spielen. Das passt da auch irgendwie hin.
0: Oh ja, das ist bitterbös, ja. Aber lustig. Madness.

0: Wir kehren wieder in die 60er Jahre zurück und bei der Gelegenheit muss ich noch etwas sagen, weil das Fratzenbuch, das hat sich nicht aktualisiert und da sind uns einen ganzen Haufen Kommentare durch die Lappen gegangen. Die haben wir jetzt irgendwie nachgelesen von der Christiane und natürlich ganz viele von der Petra noch und die Marita hört auch zu. Und bei der Gelegenheit wollen wir doch mal darauf hinweisen, auf heute Abend um 19 Uhr.
1: Genau, weil jeden Samstag um 19 Uhr hat Marita ihre Sendung Rock and Blues. Und ich finde, das ist jedes Mal eine ganz tolle Sendung. Wir hören die super gerne. Und naja, bisschen Werbung schadet nie. Deshalb, liebe Zuhörer, hört heute Abend mal rein. Es lohnt sich.
0: Ja, 19 bis 21 Uhr auf Radio Rüsselsheim. Und da ihr ja gerade zuhört, müssen wir euch ja auch nicht sagen, wie ihr diesen Sender anschaltet.
1: Stimmt. Jetzt hören wir The Tokens. Oh, The Lion ja. Sleeps Tonight.
0: Da freue ich mich sehr. Und was noch?
1: The Tremolos mit Silence and Golden. Das ist für den Peter Kuni und naja, auch Grüße an meine Mama, die hat sich das Lied nämlich gewünscht. Und ja, viel Spaß damit.

0: Du! Und wir haben gerade eben noch die Yardbirds gehört, Drinking Muddy Water, weil Jim McCarthy hat heute Geburtstag. Das ist der Drummer von den Yardbirds und er wird heute 73 Jahre alt. Und wir haben, ja, noch einen Gruß gekriegt. Hallo Bumblebee, willkommen zur letzten 10 Minuten der Sendung. Und dann noch ein paar Worte an die Carola und den Gerd.
1: Ja, also so, liebe Carola, lieber Gerd, das ist etwas zu spät gekommen, diesmal eure Wünsche, aber sie sind ja nicht verloren, sondern ihr werdet sie das nächste und übernächste und übernächste Mal hören. Wunderschöne Wünsche spielen wir für euch. Und am Dienstag, kann ich ja gleich ein bisschen Werbung machen, kommt ihr natürlich auch in der Sendung. Und zwar bei Star Club Radio und Once Upon a Time mit lateinamerikanischen Rhythmen.
0: Ja, und wir machen jetzt weiter mit
2: Wie Walker Brothers.
0: Ja, und wie Wild Silk.
2: Genau. Und zwar haben wir als erstes die Walker Brothers mit The Sun Ain't Gonna Shine Anymore. Und danach haben wir Wild Silk, hier Jacobites by Name, by Name. Da hatten sich Jutta und Manfred einfach mal was Irisches gewünscht. Wild Silk ist jetzt nicht irisch, die sind tatsächlich deutsch, die kommen aus Freiburg. Aber sie spielen halt, ja.
0: Ja, so und das Thema ist schottisch, aber ach komm, ist irgendwie gälisch.
2: Ja, da wäre ich jetzt noch hingekommen. Also sie spielen so Folk und da passt das einfach. Und das ist ein ja, schönes Lied, geht vorwärts.
1: Ja, und die Lokomotive der berühmten Lok, die da fährt in Schottland, die heißt hier Jacobite.
2: Das stimmt. Die haben wir auch schon gesehen.
0: So, Musik ab.

0: Das muss für heute reichen.
1: Ja, ein wunderschönes Wochenende voller Liebe, Romantik und schönen Momenten an euch alle.

0: Ja, ein kleiner Vorgeschmack für die nächste Sendung. Papa was a Rolling Stone, The Temptations, aber ihr habt es ja schon mitbekommen, wir sind so ziemlich am Ende der Sendung. Und von mir jetzt erstmal viele Grüße, schönes Wochenende. Mein Sprüchlein habt ihr schon gehört. Und bis zum nächsten Mal wünsche ich euch alles Gute.
1: Ja, auch von mir vielen Dank fürs Zuhören und die rege Beteiligung auf dem Fratzenbuch. Und jetzt kommen noch die Abschiedsworte von Manfred und ich sage vorher schon mal Tschüss, bis in 2 Wochen.
2: Das Wichtigste ist, die Sendung wird wiederholt am Donnerstag von 10 bis 12 und die dritte Stunde, die wichtige dritte Stunde am nächsten Samstag und zwar von 12 bis 1 und der Manfred sagt auch Bye-bye und hofft, dass er bald wieder voll auf dem Damm ist.

Es ist Donnerstag. Es ist warm und es ist 19 Uhr. Herzlich willkommen bei Radio Rüsselsheim und der Sendung Melding Pot mit dem Rainer. Ja, in Rüsselsheim ist es ca. 30 Grad, es hat leicht geregnet, es ist schwülwarm, es ist eklig da draußen, babbisch, wie man so schön sagt. Und im Studio ist es auch nicht viel besser. 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

Ja, es ist richtig pappig hier im Studio. Und wenn man das Fenster aufmacht, damit ein bisschen Wind vielleicht reinkommt. Dann donnert der Schienenersatzverkehr hier busseweiß am Fenster vorbei. Deswegen ist auch der Mike heute nicht da, weil die Bahn nicht fährt. Ja, was haben wir heute für ein Thema? Wir haben heute die sogenannte Resterampe Teil 1, Ende Juli. Ja, hat sich schon ergeben, wir haben eine ganze Sendung voll Titel, die im Laufe des Jahres 2026 irgendwie aus der Playlist gerutscht sind, mangels Zeit zumeist jedenfalls. Ja, und die haben wir dann gesammelt, oder ich habe sie gesammelt, und heute spielen wir ein schönes Durcheinander von übrig gebliebenen Titeln. Ja, es wird spannend, es wird schön, wir haben ein bisschen Pop, wir haben ein bisschen Rock, wir haben ein bisschen, wo sind wir? Blues haben wir dabei. Es sind da noch drei Wünsche übrig geblieben, die wir heute auch noch erfüllen werden. Ja, gut. Soweit dazu. Titel von 1966 bis 2015. Und beginnen wollen wir mit dem Stück von Duran Duran. Der Name kommt übrigens, den haben sie aus dem Film gemacht, aus dem Science-Fiction-Film Barbarella. Ja, da hieß der Durant Durant und sie haben dann Duran Duran rausgemacht. Und die wurden 78 in Birmingham gegründet. Ja, bisschen poppisch, bisschen rockisch. Duran Duran, die hören wir jetzt mit dem Titel Rio. Ja, das war ein übrig gebliebener Titel von Städten. Ja, Duran Duran und Rio zum Auftakt dieser schwülwarmen Sendung.

Rio hieß das Stück und kam von Duran Duran. Und es war aus dem Jahre 1982. Ja, 1982. Ist schon brutal, was hier an Schienenersatzverkehr am Fenster vorbeifährt. Ja, schon wieder. Ja. Ich glaube, die sind aber auch pünktlich, ne? Späßchen gemacht. Naja, gut, machen wir weiter. Es ist ja doch eine sehr gemischte Sendung, weil ja alles nur Reste sind aus vergangenen Sendungen, aus verschiedenen Themen. Und ich glaube, weibliche Vornamen hatten wir und dann wurde nicht gespielt die Beach Boys und Lady Linda.

0: die Beach Boys und Lady Linda, remastered im Jahre 2000, wie es so schön in Klammer hinter dem Titel heißt. Okay, wir haben jetzt zwei etwas bluesige Titel und der erste kommt von Curtis Stigers and the Forest Range, Forest Ranger, so. John the Revelator heißt das Ding und ist aus der TV-Serie Sons of Anarchy, oder Anarchy, wie es ausgesprochen wird, ist aus dem Jahre 2011 und ist auch hängen geblieben, ich glaube, beim männlichen Vornamen. Ja, Curtis Stigers and the Forest Ranger, John the Revelator.
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Curtis Stigers and the Forest Rangers, ja. John Survivor Leader. Bei dem Thema Musikinstrumente blieb dieser Wunsch unter anderem übrig. Ja, Eric Slowhand Clapton und Motherless.

Jo, Motherless Children und Motherless Children, so, und Eric Slowhand Clapton. Ja, es sind noch ein paar Wünsche hängen geblieben, die sind allerdings noch nicht ganz so alt. Aber egal, die werden sich freuen. Und vor allen Dingen der Günther jetzt, wenn wir ein Stück von den Hooters spielen, das er sich vor, ich weiß nicht, vor 4 Wochen oder so gewünscht hat. Für den Günther, Johnny B., The Hooters.

Ja, ein hängengebliebener Wunsch für den Günther war das noch. Männliche Vornamen. Johnny B. und The Hooters. Bei der gleichen Sendung mit männlichen Vornamen ist auch noch ein Wunsch hängen geblieben von dem Henry. Und den spielen wir jetzt. Hat ein bisschen gedauert, aber spielen wir, ja. Manfred Mann und My Name is Jack.

Manfred Mann und My Name is Jack. Ja, für den Henry war das noch. Vor einiger Zeit hat mir der Ernst Michael aus Wiesbaden auch mal eine Liste geschickt mit Titeln oder mit Vorschlägen. Da habe ich gesagt, okay, so nach und nach können wir mal wieder einen erfüllen. Und

spielen wir heute. Ja, es ist ein Titel, im Original ist er von Robert Johnson. Er wurde auch von Dream und von Rush mal veröffentlicht als Cover. Aber wie gesagt, im Original ist er von Robert Johnson, ein amerikanischer Singer-Songwriter und auch ein Gitarrist. Die Rede von dem Wunsch von Ernst Michael aus Wiesbaden ist John Mayer und Crossroads, das Original.

natürlich nicht das Original, sondern die Version von John Mayer haben wir gehört aus dem Jahre 2009. Ja, es gab mal eine Sendung, oder es gab ja verschiedene Sendungen, da hatten wir Pink, Lila, Purple etc. Und dann hatte ich auch, ich glaube, eine Sendung nur mit Purple oder nur mit Lila, ich weiß es nicht mehr. Egal, auf jeden Fall, der nächste Song ist rausgeflogen, weil er im Titel das Wort Purple nicht hatte, sondern nur im Text steht dann drin, I'm a color of Purple, und das machte den Song zur Hymne. Oder zur Hymne der Farbe in der Hippie-Zeit, damals 1967. Die Rede ist von Donovan und das Stück heißt Wear Your Love Like Heaven.

Where You Love Like Heaven. Donovan war das. So, die nächsten zwei Aufnahmen, da wird es ein bisschen poppisch. Und zwar ging es um übrig gebliebene Songs aus der Ländersendung. Norwegen war das Thema bei dem Stück, das wir jetzt hören. Aurora kommt aus Norwegen und Running with the Wolves heißt das Stück.

Running with the Wolves, ja, aus Norwegen, Aurora. Aus Schweden kommt der DJ Avicii, wird es glaube ich ausgesprochen, Avicii. Ja, Hey Brothers war ein Stück aus dem Jahre 2013. Übrigens, das Lied vorher von Aurora war das jüngste des heutigen Abends aus dem Jahre 2015. Ja, okay, jetzt aus 2013 der schwedische DJ Avicii und Hey Brother.

Avicii aus Schweden und Hey Brother. Ja, die Beatles haben wir jetzt bei den weiblichen Vornamen. Und da ist auch das älteste Stück des heutigen Abends aus dem Jahre 1966. Die Beatles und Eleanor Rigby.

Ja, ich weiß nicht, ob sie es überhaupt jemals öffentlich vorgetragen haben, weil es war doch schon sehr komplex. Ja, die Beatles, weibliche Vornamen und Eleanor Rigby. Männliche Vornamen haben wir jetzt Barclay James Harvest und Harry's Song.

Barclay James Harvest und seine Jungs und Harrys Song, ein Stück aus dem Jahre 71. Ja. So, der Cursor steht jetzt hoch bei den Fine Young Cannibals, die haben wir jetzt hier und auch nochmal männliche Vornamen, ein Stück aus dem Jahre 85. Ja. Fine Young Cannibals und Johnny Come Home.

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Ja, fast jeden Donnerstag hier bei Radio Rüsselsheim und donnerstags um 19 Uhr hier mit dem Rainer. Wie gesagt, außer mir übertragen die Stadtverordnetenversammlung. Ansonsten ist es doch jeden Donnerstag, fast jeden Donnerstag und immer live von 19 bis 21 Uhr. Ja, auch so am nächsten Donnerstag, den 6. August. Ja, wir sind schon im August, ja, die Zeit rennt, ja. Am 6. August, am Donnerstag, um 19 Uhr, haben wir das Thema Wolken bzw. Clouds. Und wenn ihr da Ideen habt oder Wünsche habt, bitte nur Wünsche, wo im Titel das Wort Wolken oder Clouds vorkommt. Ja, das wäre schön, ja. Auch nicht die Gruppe Cloud, weil die wird ja auch mit T wie Theodor geschrieben. Also, Titel, wo das Wort Wolken oder Clouds vorkommt, schreibt an rainer-meldingpot@web.de und dann schauen wir mal, was wir dann erfüllen können. Ja, am nächsten Donnerstag um 19 Uhr am 6. August, Thema Wolken und Clouds. Ja, und bevor es rockig wird, haben wir jetzt noch ein schönes, ruhiges Stück, weibliche Vornamen. Ja, im Original ist es von Judy Collins erstmals veröffentlicht worden, 66 und 67 gab es eine Coverversion, die wurde dann richtig gut bekannt, nämlich Leonard Cohen und Suzanne.

Ja, der Leonard Cohen und sein Suzanne. Wunderschönes Stück, ja, aus dem Jahre 67. Ja. Okay, jetzt wird es ein bisschen rockig. Wir haben nochmal die Beatles, und zwar zu dem Thema Musikinstrumente und zu bei diesem Lied das Bassinstrument aus dem Album Abbey Road. Die Beatles und Come Together.

Come Together und nochmal die Beatles, ja. Und wir haben noch ein Stück, da geht's auch, oder ging's auch damals um den Bass, ja. Pink Floyd und Money.

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2: Ja, da hat schon das nächste Lied ganz leise im Hintergrund angefangen. Pink Floyd war das und Money zum Thema Bass bei Musikinstrumente. Ja, Mott, The Hoople und All the Way from Memphis haben wir jetzt.

Ja, Mott the Hubel und All the Way from Memphis war, glaube ich, irgendwas mit Länder damals, die Sendung. Wobei ja Memphis nicht unbedingt ein Land ist. Ja, genauso wenig wie beim nächsten Lied, ja. Jennifer Warnes und First We Take Manhattan.

0: Ja, ein Klassiker. Wunderschön. Jennifer Warnes und First We Take Manhattan. Ja. So, wir haben noch so einen Klassiker. Und zwar ist es im Original von Country-Singer Roger Miller im Jahre 1969 zum ersten Mal veröffentlicht worden. Aber hat kaum jemand Notiz von genommen. Erst bei der Version von 1971, das wurde ein Riesending. Janis Joplin und Me and Bobby McGee.
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Hallo, Grüße auch an die Ritter, die hört zu. Ah, schön, dass du auch mal wieder dabei bist, Ritter. Wunderbar. Okay, gut, wir machen weiter mit Instrumenten. Und was damals rausgeflogen ist, spielen wir jetzt aus dem Album A Night at the Opera aus dem Jahre 1975. Spielen wir jetzt das Stück Good Company von Queen zum Thema Ukulele.

Ja, zum Thema Ukulele hörten wir Good Company von Queen. Ja, kommen wir jetzt zu den Drums. Es sind nicht die aus der Pfalz, die Drums aus der Pfalz. Nein, das sind die Drums aus den USA. Und was wir jetzt hören, ist der Teil eines Soundtracks vom Film Saturday Night Fever. Ja, 76 war das. Ja, die Drums, oder The Drums, wie es so schön heißt, und Disco Inferno.

Ja, die Drums. Und zwar nicht die aus der Pfalz, wie schon erwähnt, sondern aus den USA. So Drums und Disco Inferno, Teil des Soundtracks aus dem Film Saturday Night Fever. Kennen wir alle noch, ne? Mit Johnny Travolta. Ah, war schön. Ja, okay, gut. 63, das ist auch ein sehr, sehr altes Stück. Sehe ich gerade, das ist übrigens das älteste. Nicht das andere von den Beatles, sondern das hier ist das älteste aus dem Jahre 1963. Ja. Trini Lopez haben wir jetzt hier. Und es geht ja auch nochmal um Länder. Und zwar America heißt das Stück, das wir jetzt hören von Trini Lopez.

Ja, 63 war das. Das älteste Ding des heutigen Abends. Ja, Trini Lopez und America. Schönes Stück. Ja, so. Ein paar Jahre jünger ist das nächste, ist aus dem Jahr, muss ich mal gucken, 87, ja. Und kam bei weiblichen Vornamen nicht vor, weil es ist rausgeflogen, aber deswegen spielen wir es heute, ja. 87 war es, ja. Michael Jackson, Dirty Diana.

Der Michael, der Jackson und seine schmutzige Diana, Dirty Diana. Michael Jackson aus dem Jahre 1987. Ja, das vorletzte Stück heute kommt von Prinz George. Habt ihr auch nicht viel drüber gefunden. Es ist ein Stück aus dem Film Honig im Kopf mit Didi Hallervorden aus dem Jahre 2014. Ja, und das Stück, das wir jetzt hören, heißt Victor. Ja, war damals männliche Vornamen. Ja, Victor und Prinz George hören wir jetzt.

0: Ja, aus dem Film Honig im Kopf aus dem Jahre 2014 von Prince George, das Stück Victor. Weißt du, ob irgendjemand von der Technik zuhört? Aus dem Technikerraum piept es ab und zu mal. Richtig nervig. Ja, hört aber dann immer wieder auf. Aber warum, wieso, weshalb? Keine Ahnung. Mag an der Hitze liegen. Ja. So, ja, bevor wir zum letzten Stück kommen, noch.
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0: Ja, der Junge kommt wieder. Am nächsten Donnerstag, am 6. August, ist er wieder da. Da haben wir das Thema Wolken bzw. Clouds. Und wenn ihr da Wünsche habt, schreibt an rainer-meldingpot@web.de. Und zwar Vorschläge für Lieder, wo das Wort Wolken oder Clouds vorkommt. Dann schauen wir mal, was wir davon spielen können. Ja. Der Matthias ist auch schon im Studio. Der kommt auch gleich mit seiner Sendung Boom, Bap and Lo-Fi hier zugange. Ja, ist dann gleich zugange bei dieser Bullenhitze im Studio. Ja, es ist immer noch um die 30 Grad hier. Richtig kuschelig. Ja, ja, wie gesagt, am 6.8. haben wir das Thema Wolken. Und rausgehen aus der Sendung tun wir mit einem Stück von Fleetwood Mac. Und das ist auch damals rausgeflogen bei den weiblichen Vornamen. Was wir dann hören als letztes ist Fleetwood Mac und das Lied Sarah. Ja, ich möchte mich bedanken fürs Zuhören. Wünsche euch ein schönes, nicht ganz so heißes Wochenende. Bleibt gesund, bleibt mir gewogen. Und ja, wir hören uns dann wieder am nächsten Donnerstag, wenn es dann heißt, herzlich willkommen bei Melding Pot bei Radio Rüsselsheim. Danke fürs Zuhören. Tschüss, macht's gut. Bye, bye.

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1: Samstagnachmittag bei Radio Rüsselsheim. Das bedeutet Zeit für den Hit Express und so ist es auch diesmal wieder. Damit hallo alle zusammen und herzlich willkommen zu 2 Stunden Musik und Geschichten, wie immer von 15 bis 17 Uhr zu hören. Am Mikrofon ist Peter Kreuzenberger und ich begrüße Sie zur 2. von 3 Sendungen im Gedenken an Bonnie Tyler, die am 8. Juli im Alter von 75 Jahren gestorben ist. Falls Sie die vorige Sendung verpasst haben, das Leben und die Musik der walisischen Sängerin stehen im Mittelpunkt des Programms. Es geht um sie selbst und um ihre musikalischen Weggefährten. Dabei gehen wir weitgehend chronologisch vor und dies hier ist sozusagen das Mittelstück. Angekommen waren wir gegen Ende der vorigen Ausgabe im Jahr 1987, als Gitarrist Mike Oldfield seine Familie verlassen und allein in Frankreich neue Musik geschrieben hatte, gewissermaßen Lost in France, wenn man eine Anleihe bei Bonnie Tylers erstem großen Hit nehmen will. Vielleicht gingen ja Oldfields Gedanken in diese Richtung, jedenfalls bat er Tyler, eines seiner neuen Lieder zu singen. Und genau damit fangen wir heute an. Hier sind Mike Oldfield und Bonnie Tyler mit Islands.

Lick It Up von Kiss, geschrieben wie viele Songs der Band von Gitarrist Paul Stanley. Eben dieser Paul Stanley komponierte ein paar Jahre später eine Nummer, die eigentlich fürs Kiss-Album Crazy Nights gedacht war, es aber nicht am Ende darauf schaffte. Also gab er sie Bonnie Tyler, bevor Kiss sie schließlich 1989 doch noch selbst aufnahmen. Hier ist die ein Jahr früher veröffentlichte Tyler-Fassung von Hide Your Heart.

Robin Beck haben wir gehört mit dem Titel First Time im Jahr 1989, der Durchbruch für die amerikanische Sängerin. Wie Bonnie Tyler gehörte auch Beck damals zum musikalischen Umfeld des Kiss-Gitarristen Paul Stanley und des Komponisten Desmond Child, der unter anderem für etliche Bon Jovi-Erfolge mitverantwortlich war. Das zeigte sich an Robin Becks Nachfolgesingle für First Time, die Diane Warren mitkomponiert, bei der Stanley im Hintergrund mitgesungen und die Bonnie Tyler schon ein Jahr zuvor auf dem Album Hide Your Heart herausgebracht hatte. Robin Becks Cover sollte nicht das einzige bleiben. Weitere 3 Jahre später steuerte auch Cher noch eine eigene Fassung bei. Wir spielen aber die zuerst erschienene von Bonnie Tyler. Hier kommt Save Up All Your Tears.

0: Tina Turner mit Steamy Windows. Der Hit-Express von Radio Rüsselsheim erinnert an Bonnie Tyler, die seit dem 8. Juli nicht mehr unter uns ist. Zu Beginn ihrer musikalischen Laufbahn coverte sie unter anderem Nutbush City Limits von Tina Turner. Später begegneten sich die beiden mehrmals. So gab es eine Episode, in der Turner während eines Fernsehauftritts 1983 ihr Outfit wechselte, um eine optische Überschneidung mit Bonnie Tyler zu vermeiden, die gerade einen ähnlichen roten Leder-Mini-Rock trug. Als langjährige Bewunderin äußerte Bonnie Tyler sich stets voller Anerkennung über Tina Turner und betonte, deren berühmteste Coverversion eines Tyler-Liedes habe ihr eigenes Vertrauen in ihren Musikgeschmack wiederhergestellt, nachdem Tylers ursprüngliche Veröffentlichung in den Charts keinen Erfolg hatte. Dieses Lied, The Best, hören wir gleich. Zuvor aber, wie Bonnie Tyler selbst es nach Tina Turners Tod vor 3 Jahren einmal auf einer Konzertbühne angesagt hat.
1: Okay. You know, this next song is bittersweet for me because, you know, when I was a young girl singing in my bedroom with a hairbrush, not a microphone, I never had a microphone. I used to use my hairbrush when I was like 16. And I used to sing songs of Tina Turner's. And she was my hero, you know. And the biggest compliment I ever had, I met Tina Turner on a few occasions. I was very, very lucky to meet my idol, you know. And she was so fabulous. But in the 80s, I recorded a song that was not a hit for me, but 2 years later, Tina Turner

Rod Stewart und Rhythm of My Heart. Stewart und Bonnie Tyler wurden wegen ihrer rauen Stimmen oft miteinander verglichen. Manche sahen in der Waliserin gar so etwas wie den weiblichen Rod Stewart. Ich teasere schon mal die dritte Spezialsendung zu Bonnie Tyler am 15. August an. Da wird die persönliche Freundschaft der beiden Sänger im Hit-Express noch einmal eine größere Rolle spielen. Einstweilen sind wir aber im Jahr 1991. Da erschien Rhythm of My Heart, das wir gerade hörten. Und da erschien auch eine neue Platte von Bonnie Tyler. Und die stilistische Nähe zu den Dudelsäcken und dem Akkordeon in Stewarts Lied war wirklich verblüffend. Das umso mehr, da Bonnie Tylers neuer Produzent bisher durch ganz andere Musik von sich reden gemacht hatte. Ein gewisser Dieter Bohlen. Ladies and gentlemen, this is Bonnie Tyler and Bitter Blue.

Den Hit Express von Radio Rüsselsheim haben Sie eingeschaltet. Wir haben Chris Norman gehört mit Midnight Lady. In diesem Fall die neue Fassung von seinem aktuellen Album. Aus Normans Sicht klingt das Lied nun so, wie es eigentlich klingen sollte. Auf die 40 Jahre alte Originalaufnahme traf das seiner Meinung nach nicht vollständig zu. Das dürfte ein mehr oder weniger versteckter Seitenhieb gegen Dieter Bohlen sein, der dem Lied aus einem Schimanski-Tatort seinerzeit ein ganz typisches Klangbild gegeben hatte. Darauf griff Bohlen auch zurück, als es um das Lied für den letzten Tatort mit Götz George in der Hauptrolle ging. Für Der Fall Schimanski von 1991 wählte er ein Lied aus, von dem Bonnie Tyler dem Vernehmen nach nicht unbedingt begeistert war. Aber Bohlen soll zu ihr gesagt haben, sie müsse ein bisschen kommerzieller werden. Heraus kam dann dies hier, Against the Wind.

We Are the Young war das von Dan Hartman. Der hatte schon als Musiker an der Single Bitter Blue mitgewirkt von Bonnie Tyler, die wir vorhin gehört haben. Wenn er also schon mal im Studio war, so dachte sich Produzent Giorgio Moroder, da ließe sich doch auch ein Duett daraus machen. Und genau so kam's. Ladies and Gentlemen, Hit Express presents Bonnie Tyler and Dan Hartman Till the End of Time.

Na, haben Sie aufgepasst? Eins der wichtigsten Kapitel im noch zu schreibenden Handbuch für den erfolgreichen Radiomoderator wird sich darum drehen müssen, dass man seinem Publikum immer mal wieder kleine Aufgaben mitgeben muss, um zu testen, ob die Leute noch bei der Sache sind und ob sie merken, wenn sich ein Fehler eingeschlichen hat. Das vorhin war gerade so ein Moment. Angesagt hatte ich Bonnie Tyler und Dan Hartman mit Till the End of Time. Das Lied, das dann gelaufen ist, das haben Sie natürlich sofort mitbekommen, das war ein anderes. Das war Where Were You von Bonnie Tyler. Das sollte erst etwas später im Laufe der Sendung kommen. Da hat sich der Ablaufplan ein bisschen verändert, ist ein bisschen durcheinander bekommen und der Moderator hat es nicht gemerkt. Zweites großes Kapitel im noch zu schreibenden Handbuch für erfolgreiche Radiomoderatoren. Das größte Problem sitzt immer zwischen den Kopfhörern. Also, was machen wir jetzt? Jetzt stellen wir ein bisschen um und zäumen das Pferd sozusagen von hinten auf. Where Were You von Bonnie Tyler haben wir gehört. Was es damit auf sich hat, das verrate ich gleich nach dem nächsten Titel. Und das wird nun der vorhin angekündigte sein, den ich mit großem Brimborium und großem Besteck angekündigt hatte. Jetzt machen wir es einfach nochmal und tun so, als wäre gar nichts passiert und als wäre das alles das Normalste von der Welt. Ladies and Gentlemen, Hit Express presents Bonnie Tyler and Dan Hartman mit Till the End of Time.

Till the End of Time, Bonnie Tyler und Dan Hartman. Davor lief dann, wie vorhin schon erwähnt, Where Were You von Bonnie Tyler. Und dazu gibt's jetzt ein bisschen was zu erzählen, denn maßgeblich an dieser Aufnahme beteiligt war unter anderem der Keyboarder der E Street Band, Roy Bittan, den Bruce Springsteen immer den Professor nennt. Für Bonnie Tylers Album Bitter Blue gesellte Bittan sich als Produzent zu Dieter Bohlen und Giorgio Moroder. In welche musikalische Richtung die beiden die Sängerin dirigierten, das konnten wir schon ein bisschen verfolgen. Nun haben wir also auch gehört, wie Roy Bittan musikalisch Einfluss genommen hat. Ein Beispiel also für die Arbeit des Professors. Wollen Sie noch eins? Kriegen Sie. Hier ist der Hit Express von Radio Rüsselsheim im Stream unter unserer Internetadresse www.radio-r.de und bei DAB+ auf Kanal 12C. Hier kommt Bruce Springsteen mit Human Touch.

Silent Water, das war Blue System in den 90er Jahren, das Hauptprojekt von Dieter Bohlen. Wir haben es zuvor schon angeschnitten, so vollkommen glücklich war Bonnie Tyler in der ersten Hälfte der 90er Jahre offenbar nicht immer mit ihrem Produzenten aus Hamburg. Aber Vertrag ist Vertrag, also arbeiteten die beiden weiter zusammen, wobei Bohlen zu Trick 17 griff. Für Tylers Album Angel Heart tauchten plötzlich bisher völlig unbekannte Namen als Songschreiber und Produzenten auf. So stammte die erste Single-Auskopplung beispielsweise von einem gewissen Howard Houston. Kennen Sie den? Nie gehört? Kein Wunder, dahinter verbarg sich niemand anders als Dieter Bohlen selbst. Hier kommt Fool's Lullaby.

Call Me hieß dieser Titel. Geschrieben und produziert von einem gewissen Steve Benson. Wer ist Steve Benson? Sie ahnen es vielleicht, ein weiteres Pseudonym, das Dieter Bohlen sich selbst in seiner Zusammenarbeit mit Bonnie Tyler Anfang der 90er Jahre gegeben hat. Für das dritte und letzte gemeinsame Album der beiden von 1993 trieb er das Spielchen dann auf die Spitze und verewigte sich selbst unter anderem als Komponistin Jennifer Blake. Letzten Endes war es eine durchaus erfolgreiche Zusammenarbeit und nach Bonnie Tylers Tod veröffentlichte Bohlen auf Instagram ein gemeinsames Foto mit den Zeilen »Wir teilen schöne Erinnerungen, war toll, mit dir zu arbeiten«. Bonnie Tyler, an die wir in dieser und der nächsten Hit-Express-Ausgabe noch erinnern, mit einer Bohlen-Komposition unter dem Pseudonym Jennifer Blake. Hier ist »Sally Comes Around«.

Tick-Tock, Tick-Tock, Tick-Tock, Birds von Anouk. Damit nahm die niederländische Sängerin 2013 am Eurovision Song Contest im schwedischen Malmö teil und belegte den 9. Platz. Anouk war in diesem Jahr nicht die einzige renommierte Musikerin, die für Irland ins Rennen ging. Bonnie Tyler trat für Großbritannien mit dem Lied Believe in Me an, das wieder einmal Desmond Child für sie geschrieben hatte. In einem Interview mit der britischen BBC erzählte sie: Als ich nach Nashville kam, suchte ich bei Musikverlagen nach Songs und nahm Kontakt zu Desmond auf. Er sagte, komm morgen Abend zum Essen vorbei, dann gebe ich dir ein paar Lieder. Er hatte einige dieser Demos bereits aufgenommen, aber ich sagte, diese beiden Songs gefallen mir wirklich sehr. Er erwiderte aber, Believe in Me ist noch gar nicht fertig. Weißt du was? Komm morgen Abend einfach wieder zum Essen, dann schreibe ich den Song zu Ende. Und genau das tat er auch. Ich werde diesen Abend nie vergessen. Als wir dort ankamen, war auch Bob Ezrin anwesend, der Produzent von Pink Floyds The Wall. Nach dem Essen schrieb Child die zweite Strophe. Soweit Bonnie Tyler. In Malmö legte die damals 62-Jährige einen souveränen Auftritt hin, der sich in der denkbar deutlichsten Weise von vielem abhob, was da ansonsten so rumsprang. Am Ende belegte sie den 19. Platz. Anschließend formulierte sie Vorwürfe, der Wettbewerb sei manipuliert. So sagte sie der französischen Zeitschrift Le Parisien: Am Tag nach dem Eurovision Song Contest beschwerten sich die Russen.

bei Aserbaidschan. Warum habt ihr uns nicht die 10 Punkte gegeben, für die wir bezahlt haben? Wie bitte? Für die wir bezahlt haben? Ist das ein Wettbewerb? Mir ist das egal. Wir haben seit 16 Jahren nicht mehr gewonnen und ich hatte auch nicht damit gerechnet. Es ist schade, dass die Politik dabei eine Rolle spielt. Es sollte ein Wettbewerb fürs Songschreiben sein und nicht darum gehen, wer nebenan wohnt. Bonnie Tyler und Believe in Me.

Drink You Away war das von David Fanning im Hit Express bei Radio Rüsselsheim. 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Der US-Country-Musiker David Fanning zählte zu denjenigen, mit denen Bonnie Tyler in Nashville zusammenarbeitete. Heraus kam immerhin ein Lied, an dem Fanning mitwirkte, nämlich dies hier, This Is Gonna Hurt.

Bonnie Tyler mit This Is Gonna Hurt. Und auch das nächste Stück im heutigen Programm dürfte manche schmerzen, denn fast zum Abschluss dieser Sendung unterbrechen wir unsere Erinnerung an Bonnie Tyler kurz bis vor einige Minuten. Wir bleiben aber dennoch beim großen Oberthema Gedenken. Der Anlass ist aktuell. Am 20. Juli ist Kevin Keegan nach schwerer Krankheit gestorben, wie Bonnie Tyler im Alter von 75 Jahren. Er war ein englischer Fußballspieler und aktiv beim FC Liverpool, bevor er 1977 zum Hamburger SV in die Bundesliga wechselte, als erster Engländer überhaupt. In seinen drei erfolgreichen Jahren beim HSV war der Mann, der nach einer Comicfigur den Spitznamen Mighty Mouse trug und im Jahr 2000 auch englischer Nationaltrainer war, so beliebt, dass er auch eine Schallplatte aufnahm und prompt einen Hit in den deutschen Top Ten hatte. Zur Erinnerung an Kevin Keegan, hier ist Head Over Heels in Love.

Schönes Lied, immer noch. Head Over Heels in Love von Kevin Keegan. Fast sind wir am Ende. Zuvor sage ich Dankeschön fürs Zuhören. Auch dieser Hit Express war eine Sendung von und mit Peter Kreuzenberger für Radio Rüsselsheim. Nochmal hören können Sie ihn am Dienstag von 7 bis 9 Uhr, mittwochs von 10 bis 12 Uhr, donnerstags von 22 bis 0 Uhr und noch einmal samstags von 15 bis 17 Uhr. Die nächste neue Ausgabe, zugleich dann die dritte und letzte Sendung im Gedenken an Bonnie Tyler, folgt am 15. August. Tschüss, ciao und bye-bye bis dahin mit Bonnie und Missing You. Machen Sie's gut, bis zum nächsten Hit Express.

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2: Hallo meine Lieben da draußen, hier ist wieder die Alex für euch am Mikro an diesem wunderschönen Sommertag, der eigentlich alles hält, was Sommer so verspricht. Ist auch nicht zu heiß, also ideal für alles, was ihr da vielleicht draußen plant. Und ich freue mich trotzdem, wenn ihr mir vielleicht noch ein bisschen lauscht. Könnt mich auch gerne mit nach draußen mitnehmen, ein bisschen im Ohr mitbehalten. Und ich versorge euch mit so leichtem Entertainment und ein paar Tipps für neue musikalische Produktionen hier von Big Stars und solchen, die das noch werden wollen, und natürlich auch anderes Entertainment, was euch dann voraussichtlich in der zweiten Stunde erwartet. Wir starten hier mit unserer beliebten Combo Bilbao. Ah!

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Hört Big Stars auf Radio Rüsselsheim mit der Alex und unserem ersten neuen Neuzugang. Und der stammt von God's Street Park. Die hatten wir schon mal in der Sendung, aber noch nicht sehr häufig. Und jetzt haben sie uns natürlich hier was Neues vorgelegt. Das ist der Grund, sie nochmal hier auf die Playlist zu setzen. Ansonsten mache ich das natürlich auch sehr gerne. Wenn ihr konkret danach fragt, das könnt ihr, ihr wisst es, zum Beispiel tun auf unserer Facebook-Seite unter Big Stars Radio sind wir da zu finden. Aber natürlich könnt ihr das auch gerne per Mail tun an bigstars-radio@live.com. Zurück zu God Street Park, das in Leeds ansässige Trio aus Instrumentalisten und Produzenten haben ihr zweites Album Somewhere Between angekündigt, das dann am 16. Oktober erscheinen soll. Zeitgleich mit der Ankündigung des Albums hat die Band Easy als zweite Single des Albums vorgestellt. Im Dezember folgen dann hierzulande zwei Shows in Berlin und München. Da hat man sich natürlich die größten Städte hier ausgeguckt. Nee. Somewhere Between erscheint 3 Jahre nach der Veröffentlichung ihres gefeierten Debütalbums On the Inside, das seitdem über alle DSPs hinweg mehr als 300 Millionen Streams erreicht hat. Also, da sie werden gehört. Das neue Album hebt sich vom Soul, Jazz und Hip-Hop geprägten Stil ihrer bisherigen Arbeiten ab und lässt sich klanglich von Folk, Psychedelic und Amerikaner inspirieren. Als Vorbilder dienten unter anderem Bill Orcutt, Dylan Day, Dick Gorgon, Jessica Pratt, die hatten wir ja auch schon, Big Teal und Place Foley. Das Ergebnis ist ein Werk, das die charakteristische Produktionskunst des Kollektivs mit noch mehr Wärme als zuvor verbindet, während es sich auf den erzählerischen Geist der Singer-Songwriter-Bewegung der 70er Jahre stützt. Mit einer illustren Gästeliste, zu der Celeste, Olive Jones, Pip Millett, Matt Maltese, Sophia and the Antoinettes, Anaïs und Rosie Lowe gehören. Auch davon gibt es den einen oder anderen Bekannten hier bei Big Stars. Mit der für den Brit Award und den Oscar nominierten Celeste ist die neue Single Easy ein bezaubernder und basslastiger Retro-Soul-Song, der von subtilen Hip-Hop-Einflüssen untermalt wird. Easy beleuchtet das Wechselspiel einer romantischen Beziehung und dreht sich um die bittersüße Erkenntnis, dass Liebe nicht kompliziert sein muss. Unterstützt von Celestes rauer und sehnsüchtiger Stimme verleiht ihr Gesang dem Song ein spürbares Gefühl bitterer Wehmut, das sich bis zum Höhepunkt des Songs steigert. Die Veröffentlichung von Easy folgt auf Some Birds Don't Fly, das das Kollektiv bereits im Mai als erste Single des Albums herausgebracht hatte. Ich glaube, das habe ich euch vorenthalten. Vielleicht kümmere ich mich mal ad hoc noch darum, aber ihr bekommt jetzt erstmal God Street Park mit Celeste an Bord und Easy.

God Street Park und Celeste mit Easy. Wunderschöner Song, finde ich. Ihr ja vielleicht auch. Könnt ihr mir natürlich gerne mal kurz ein Feedback senden, wenn ihr möchtet, an bigstars-radio@live.com oder am besten live über unsere Facebook-Seite Big Stars Radio. Und ich habe versprochen, ich gucke mal ad hoc nach der anderen Auskopplung, die es bereits im Mai gab. Und die habe ich jetzt auch mal direkt geladen. Some Birds Don't Fly. Das ist ja eigentlich schon im Titel ein bisschen melancholisch. Und ja, da gibt es natürlich auch einen entsprechenden Hintergrund. Ganz kurz hier zusammengerissen über die Inspiration hinter dem Song und dessen Entstehung aus einer Situation, die den Sänger persönlich nahestand, sagt Matt Maltese. Das ist derjenige, mit dem der Song zusammen entstanden ist, zusammen mit Godstreet Park. Dieser Song reflektiert das Leben einer Person, die mir sehr nahe stand und die Entscheidungen, die sie deswegen treffen musste. Manchmal gibt es Dinge, die wir tun können, um unser Leben zu verbessern, aber manchmal bekommt man einfach ein schlechtes Blatt. Und die Hilflosigkeit, die das bei den Menschen in ihrem Umfeld auslöst, ist schwer zu akzeptieren. Die Vorstellung eines schlechten Blattes im Leben ließ mich wiederum an flugunfähige Vögel denken. Also so kurz der Gedanke hinter dem Song. Wir hören mal kurz rein, so als Bonus.

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Ihr hört Big Stars auf Radio Rüsselsheim mit der Alex und ja, ab und zu räume ich ja ein bisschen auf und hole dann Verpasstes nach, was vor allem während der Berlinale liegen geblieben ist und da komme ich nie so ganz hinterher, deswegen ich kann es eigentlich nicht mehr als Neuzugang verkaufen, aber ich habe es noch nicht gespielt, deswegen ist es neu bei Big Stars und zwar hatte ich hier was von Tin Liquor hier angeheftet und diese elektronische Liveband ist mittlerweile ein Trio geworden und gibt den Namen und das, ja, das Veröffentlichungsdatum liegt jetzt schon in der Vergangenheit. Es ist aber schon ihr viertes Album, was sie jetzt rausgebracht haben. Dreams of the Machine haben sie es getauft. Und zu dem Zeitpunkt haben sie jetzt die Single Release ausgekoppelt. Das ist die, die ich euch jetzt dann auch anbieten würde. Einfach mal so schicke ich die jetzt nochmal über den Äther, damit sie auch bei uns das Licht der Welt erblickt. Und ja, die Tournee ist leider auch schon passé, aber sie kommen bestimmt noch mal rum. Ja. Tin Liquors Umstellung auf ausschließliche Live-Auftritte und ihr langjähriges Bekenntnis zu melodischem, organischem Einsatz von Live-Instrumenten, gefühlvollen Vocals und Texten, emotionalen Indie-Gitarren und orchestralen Elementen machen sie zu den idealen Kandidaten, um sich kreativ mit der Gegenwart und Zukunft der KI in der elektronischen Musik und in unserem täglichen Leben auseinanderzusetzen. Where is the boundary between human and machine? Can we create a world in which both exist in harmony, organic and digital? Das ist die große Frage, die momentan ja eine ganz große Masse umtreibt. Und ja, irgendwann wird sie sich selbst beantworten. Ob wir das dann mögen, schauen wir mal. Die wellenförmigen melodischen Arpeggios in der neuen Single Release werden von einem halllastigen Bass und einem schnellen, breakigen Beat überlagert und werden so zu energiegeladenen Dance Fuel. Das Thema des Textes spiegelt die Struktur wider, da Spannungsaufbau und Stimmungswechsel den potenziellen Konflikt zwischen Menschen und dem Einfluss von KI-gesteuerten Algorithmen zum Ausdruck bringen. At its heart, Release is about how easily we slip out of the moment without noticing. The habit of checking

oder Sonstiges und wir dann sofort dem Ganzen die Aufmerksamkeit schenken, anstatt uns vielleicht auf den Gegenüber zu konzentrieren oder die Umgebung, in der wir gerade sind. Also das ist das Thema dahinter und hier lasse ich euch jetzt mit Tinlicker und Release 4 Minuten alleine.

Ihr hört Big Stars auf Radio Rüsselsheim mit der Alex. Und in puncto Neuzugängen passt vielleicht jetzt zu dem letzten von Tinlecker in dieses elektronische Umfeld so ein bisschen die neue Single von Jules, die jetzt gerade ganz, ganz frisch raus ist, beziehungsweise noch in der Ankündigung eigentlich. Und mal gucken, was ihr davon haltet. Es ist eine Kölner Musikerin, Jules, die schon 23 mit ihrem Debütalbum There Is No Sunset von einigen Leuten das Herz gewinnen konnte und auch ihre EP We've Invented Speed aus dem letzten Jahr konnte dieses Niveau halten. Und jetzt mit ihrer neuen Single A Rough In-Betweener folgt nun der zweite Vorbote ihrer im September erscheinenden EP Nevertheless, ich dachte, das ist doch ein bisschen anders, ein bisschen gespielt mit dem Ausdruck, aber es ist Nevertheless, nur zusammengeschrieben mit zwei Kapitallettern dazwischen. Und zeigt eine weitere Facette ihres Sounds. Kantiger, treibender und von markanten Gitarren geprägt, ohne dabei die für Jules typische Melancholie und düstere Darkwave-Ästhetik zu verlieren. Wenn man so ein bisschen mehr Eckdaten braucht, um sie einordnen zu können. Sie ist als Songwriterin, Sängerin und Produzentin bekannt und entdeckt ihre Liebe für düstere Klangwelten, tiefe Bässe und unkonventionelle Vocals bereits 2016. Zunächst in Deep Electronica und Techno-Kontexten. Seitdem verfeinerte sie ihren Sound kontinuierlich hin zu experimentellen Pop-Sphären, bis sie zu dem Art-Pop-Post-Punk-Sound fand, für den sie heute bekannt ist. Im März 2024 wurde sie als GEMA Next Artist ausgezeichnet, eine Anerkennung, die ihre wachsende Bedeutung in der deutschen Musiklandschaft unterstreicht. Im Sommer desselben Jahres kollaborierte sie mit dem Künstlerduo Ease. Die gemeinsame Single The Heat wurde direkt in Spotify's Fresh Finds GSA Playlist aufgenommen und erreichte so ein noch breiteres Publikum. Jules trat bereits als Support für Acts wie Easy Easy, LNA's Click Tour, Pom Pom Squad, Raz, FFVO und Scapin auf und spielte außerdem bei der Cologne Music Week. Im Oktober spielt sie außerdem als Support Act für Temples auf ihrer Tour. Und die Tour ist wie folgt, falls ihr interessiert seid. Am 24. Oktober ist sie in München im Strom, am 25. in Wien im WUK, am 29. in Berlin im Columbia Theater, am 30. in Köln im Gebäude 9. Und das jeweils als Support von Temples. Jetzt ist sie aber all by herself hier mit A Rough In-Betweener.

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1: Ihr hört Big Stars auf Radio Rüsselsheim mit der Alex. Und ich habe hier einen alten Bekannten, der immer fleißig, regelmäßig hier was Neues nach bekannter Struktur hier vorlegt. Und zwar Friedrich Lichtenstein. Den muss ich, glaube ich, nicht mehr vorstellen. Spätestens, wenn ich sage, an die Werbung erinnere von einem gewissen Lebensmittelmarkt, bei dem alles super geil war, dann wisst ihr, von wem ich rede. Und er singt auch regelmäßig, beziehungsweise es ist oft oder meistens so ein Sprechgesang. Das ist sein Muster. Er hat natürlich eine sehr eindrucksvolle Stimme. Vielleicht läuft es sich irgendwann mal so ein bisschen rund. Aber wem es gefällt, für den habe ich hier was Neues aus seinem aktuellen Longplayer, und zwar Maeva, The Majestic Sombrero Galaxy, so hat er es genannt. Er ist Musiker, Flaneur und Werbeikone. Friedrich Lichtenstein präsentiert seine Single The Majestic Sombrero Galaxy, die erste Single seiner EP, Konzept-EP, Schnittchen permanent. Hinter dem Song steckt eine ganz besondere Story, wie er erzählt. Als ich in den Nullerjahren auf meinen nächtlichen Streifzügen durch das World Wide Web die Sombrero-Galaxie entdeckte und nur wenige Sekunden später unter dem fantastischen pinken Foto von ihr die Formulierung The Majestic Sombrero Galaxy fand, war ich hin und weg. Nun, viele Jahre später, gibt es diesen fantastischen Song für die Konzept-EP Schnittchen permanent. Einmal mehr bemühe ich meinen volkstümlichen Langmut und pflege meine Begeisterung für Verpöntes oder auch Belächeltem. Die Songs für diese neue EP entstanden am Esstisch in Wien und Berlin. The Majestic Sombrero Galaxy entstand auch in Wien und Berlin. Meine Berliner Nachbarin Emily Roberts war zufällig zu Hause und steuerte einen erfrischenden Part bei. Maeva fand ihren Platz im Herzen der fantastischen Reise zur Sombrero Galaxy. Wir sind happy, sagt er. Ja, und jetzt steht der Song zur Verfügung. Und natürlich werde ich ihn euch nicht vorenthalten. Lichtenstein und Maeva, The Majestic Sombrero Galaxy.

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1: Genau so ist es. Ihr hört ja Big Stars auf Radio Rüsselsheim mit der Alex. Und wir wenden uns mal dem Kino-Genre zu. Das Open-Air-Kino rundum ist in vollem Gange mit unterschiedlichen Laufzeiten, was Beginn und Ende des Angebots angeht. Und eine Location, die das ziemlich lange macht, früh anfängt, spät aufhört, dankenswerterweise. Das ist hier das Freiluftkino in Frankfurt im alten Polizeipräsidium im Innenhof. Dort, da wird ziemlich viel an die Leinwand projiziert in diesem Jahr. Und aktuell wären das folgende Filme. Wenn ihr morgen zum Beispiel Lust hättet, euch einen Film anzuschauen, dann wäre hier Father, Mother, Sister, Brother im Angebot. Den hatte ich euch in einer der letzten Woche, letzte oder vorletzte Woche, ein bisschen ausführlicher vorgestellt. Deswegen hier nochmal in Kürze. Es ist der letzte Streich von Jim Jarmusch, also eigentlich ein Must-See, egal wie der Film ist. Ein Jim Jarmusch-Film durch und durch. Das wird bereits in dem Moment klar, wenn Jarmusch-Veteran Tom Waits als Vater die Tür öffnet und seine beiden Kinder Emily und Jeff empfängt. Distanziert, fast unbeholfen, beginnt dieses erste Kapitel, Father, der insgesamt 3 Episoden. Father, Mother, Sister, Brother ist ein genau beobachtetes Familientriptych schon mit Starbesetzung. Tom Waits, Adam Driver, Mayim Bialik, Charlotte Rampling, Vicky Creeps, Kate Blanchett, India Moore und Luke Sabbat. 3 Episoden verbunden weniger durch Handlung als durch Haltung. Jarmusch bleibt dabei ganz bei sich, ruhig, lakonisch, mit langen Einstellungen, wenig Handlung und viel Musik irgendwo zwischen Stranger Than Paradise und Patterson. Ein Film, der nicht erklärt, wie Familie funktioniert, sondern zeigt, wie schwierig sie bleibt. Also kein Happy Hollywood, sondern ein bisschen realistischer, ein bisschen mehr zum Nachdenken, Reflektieren. Jarmusch eben. Wenn ihr wollt, morgen Abend im alten Polizeipräsidium, dem Freiluftkino. Und nächste Woche am Donnerstag geht's dort, genau dort weiter mit Blood and Sinners. Mit Warm-Up-DJ-Set von DJ Ska. Also lohnt sich dann auch ein bisschen früher da aufzutauchen und vielleicht noch so ein bisschen einfach den Sommer zusammen zu feiern, ein bisschen was zusammen zu trinken, zu plauschen. Nehmt euch also gute Freunde mit oder solche, die es werden sollen. Und über den Film, wenn du ständig mit dem Teufel tanzt, dann folgt er dir eines Tages nach Hause. Die Zwillingsbrüder Smoke und Stack wollen ihr Gangsterleben hinter sich lassen und kehren in ihre alte Heimat Mississippi zurück. Aus einer verlassenen Sägemühle wollen sie einen Ort für die schwarze Community schaffen. Doch nicht nur rassistische Kleinstadtbewohner und alte Liebschaften machen ihnen das Leben schwer. In der Eröffnungsnacht machen fremde Gestalten das rauschende Fest zum blanken Horror. Der Mix aus Vampirfilm und Südstaaten-Drama liefert einen der besten Soundtracks der letzten Jahre oder des letzten Jahres und entfaltet in der Atmosphäre des alten Polizeipräsidiums seine ganze Kraft. Michael B. Jordan erhielt für seine Doppelrolle als Zwillingspaar Smoke and Stack den Oscar als bester Hauptdarsteller. Das wolltet ihr vielleicht ja doch mal gerne sehen, welche Darstellung da den Oscar abgestaubt hat. Also den sollte man dann doch gesehen haben. Blood and Sinners am Donnerstag, den 30. Juli im alten Polizeipräsidium. Dann geht's am Freitag mit Hemnet weiter und am Samstag mit 22 Bahnen und dann am Sonntag mit Rental Family. Letzteren haben wir noch nicht vorgestellt, deswegen tue ich das hier kurz. Das Gefühl des Fremdseins, das Lost in Translation so präzise einfing, findet in Rental Family einen mehr als würdigen Nachfolger. Wo Sofia Coppola einst die melancholische Distanz Tokios zeichnete, taucht Regisseurin Hikari nun tief ein in die seltsamen Grauzonen moderner Einsamkeit. Ein erfolgloser US-Schauspieler vermietet seine Dienste in Tokio für temporäre Familienrollen, während er sich in die Identitäten seiner Kunden hineinversetzt, verstrickt er sich immer tiefer in deren Leben, bis Schein und echte Gefühle gefährlich verschwimmen. Die Ausgangsidee, wonach man sich in Japan für jede Lebenslage Familienmitglieder mieten kann, liefert zunächst skurrile, witzige Szenen, bevor sich der Film zu einem ehrlichen, tiefrührenden Drama über menschliche Nähe öffnet. Genau diese feinfühlige Balance macht ihn zu einem absoluten Publikumsliebling. Vielleicht habt ihr ja Lust, diesen Film zu sehen. Mehr Tipps gibt's gleich, wenn ihr hier dranbleibt bei Big Stars.

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Hört Big Stars auf Radio Rüsselsheim mit der Alex und aktuell unseren Open-Air-Kino-Tipps. Und ich habe mir jetzt nochmal das Hafenkino hier gegriffen. Die bieten ja auch lange immer im Sommer etwas an. Und ich hatte schon vorgegriffen die aktuellen Filme bis Song Sang Blue. Und würde hier weitermachen wollen mit dem Freitag, 31. Juli. Das ist tatsächlich schon nächste Woche, unglaublicherweise. Da steht der Film Das Drama nochmal auf Anfang an. Und das stelle ich euch hier nochmal ein bisschen detaillierter vor. Es ist mit Robert Pattinson und Zendaya in den Hauptrollen. Anfang April in die Kinos gekommen, ist also noch ein sehr recht aktueller Film und darum geht's. Was wurde wohl zuerst erdacht, der Film oder die Marketingkampagne? In den vergangenen Jahren haben sich immer wieder, etwa im Fall von Don't Worry Darling mit Harry Styles, die auf Social Media diskutierten Clips von Pressegesprächen sowie Gerüchte über Beziehungen der Stars zu noch viel größeren popkulturelleren Ereignissen entwickelt als die Filme selbst. Auch Zendaya kennt sich damit bereits aus. Ihre Beziehung mit Tom Holland ist eng mit dem Marketing für dessen Spider-Man-Film verwoben. Erst tuschelte man auf TikTok und Co. über die Beziehung, dann später über ein Hochzeitsdatum. Vor diesem Hintergrund klang The Drama nun endgültig nach einer für Social Media optimierten Reißbretterfindung. Als A24 letztes Jahr die ersten Werbematerialien veröffentlichte. Die hatten nämlich die Form von Hochzeitseinladungen. Zendaya und ihr nicht minder prominenter Co-Star Robert Pattinson versprachen uns, bei ihrer Leinwandhochzeit ganz nah dabei sein zu können, wenn bloß nicht vorher noch etwas schief geht. Stutzig werden sollte man allerdings beim Blick auf den Regienamen. Der norwegische Regisseur Christopher Borkli setzt sich schließlich in seinen Filmen gerade mit Social Media und der modernen Aufmerksamkeitsökonomie kritisch auseinander, lässt seine Figuren daran geradezu zerbrechen, etwa im fantastischen Sick of Myself von 2022, in dem sich die Hauptfigur für etwas digitale Anerkennung selbst krank macht. Der so wunderbar vielsagende Titel wird in Borglis neuem Film bald ausgesprochen. Ich liebe es, wie du aus meinem Drama immer eine Komödie zu machen weißt, schreibt Charlie, also das ist Pattinson, in einem Entwurf seiner Hochzeitsrede. Seine Partnerin Emma, das ist natürlich Zendaya, und er haben sich offensichtlich für die vorbereitungsintensive Art von Hochzeit entschieden. Zwischen Tanzstunden, der Wahl des richtigen Menüs und der Suche nach einem DJ gibt es viele Gelegenheiten für kleine Komplikationen, die aber bald alle von einer großen Enthüllung überschattet werden. Nach einer etwas zu süffigen Weinprobe schlägt ein befreundetes Paar ein Ritual vor, das die beiden vor ihrer eigenen Hochzeit absolviert haben. Alle sollen sich gegenseitig das Schlimmste erzählen, was sie jemals getan haben. Auf Drama sind die weinseligen Freunde offensichtlich aus. Charlie, der bis dahin als ständig nervös lachende Figur aufgetreten ist, hat allerdings ganz schön Mühe, das Drama, das sich bei diesem Spiel enthüllt, mit Humor zu nehmen oder auch nur beim anstehenden Termin für die Hochzeitsfotos ein authentisches Lächeln zu präsentieren. Drama ist eine Währung, nicht nur im Kino natürlich, sondern auch im Reality-Fernsehen oder auf Social Media, wo die auftretenden Figuren und Beziehungen ja immerhin behaupten, uns auf der anderen Seite des Bildschirms zu ähneln oder gar zu Vorbildern werden können. Das Drama, Streit und emotionales Auf und Ab zu einer lebendigen Beziehung geradezu dazugehören, könnte man leicht denken, wenn man von diesen Vorbildern zu viel konsumiert hat. Das Drama zeigt nun, wie Erwartungen und Realität auseinanderlaufen. Immer wieder schneidet Borkli die Ängste oder Wünsche der Figuren in die Szenen hinein. Stattdessen stellt sich dann oft ein betretenes Schweigen ein. Während der surrealistischen Sequenzen gelingen ihm einige sehr einprägsame, makabre Bilder, etwa von einer ermordeten Hochzeitsgesellschaft.
Aufgrund des von seiner Partnerin enthüllten Geheimnisses beginnt Charlie plötzlich, ihr Verhalten in allen möglichen Situationen in einem anderen Licht zu sehen und zu hinterfragen. Hat sie womöglich ein Aggressionsproblem? Der Film berührt somit auch eine Art Urangst in Beziehungen. Kann man eine Person jemals wirklich kennen? Was, wenn in all den Jahren des Kennenlernens bloß der letzte Tropfen noch nicht ins Fass getropft ist, der eine böse Überraschung zutage fördert? Diese herausfordernden Fragen an Liebe und Vertrauen gehören zu den stärkeren Ideen des Films. Am streitbarsten dagegen ist sicherlich das spezifische Geheimnis, das Emma enthüllt. Borgli halst seinem Film damit eine ganze Menge thematisches Gewicht und Fragen über die Natur von Gewalt oder psychischer Krankheit auf, denen ein derart postmodernes Werk, in dem man eigentlich immer Robert Pattinson und Zendaya sieht und nicht ihre Figuren, auch weil sie stets sehr hip und wohlüberlegt eingekleidet sind, nur schwer mit der gehobenen Ernsthaftigkeit begegnen kann. Das Drama ist kein ernsthafter Film. Er ist eine unausgegorene schwarze Komödie, die mal richtig unangenehm sein will, dann aber doch wieder zum Schenkelklopfen, etwa als die Klischeefigur eines nervigen Hochzeits-DJs auftritt und dann wieder zur großen Gesellschaftsanalyse auszuholen meint. In Charlies Schreibtischschublade liegt eine akademische Arbeit zum Thema Brain Rot. Darin sind Bilder von Frauen in Unterwäsche, die mit Maschinengewehren posieren. Die Fetischisierung von Waffengewalt in der US-Medienlandschaft, gerade auch in Bezug auf Weiblichkeit, scheint ein Thema zu sein, mit dem Borg, die sich befassen will. Der grob implizierte Zusammenhang ist allerdings kaum klüger, als es die Position panischer Kolumnisten während der Killerspiele-Debatte waren. Borglis Film ist überzeugender, wenn er seine typischen Themen einmal in den Hintergrund rücken lässt und sich stattdessen auf die Beziehungen der beiden Hauptfiguren konzentriert. Ihr Misstrauen, ihre Paranoia, die unausweichliche Hochzeit vor großem Publikum mit vielen skeptischen Augenpaaren gerät zu einer Nervenzerreißprobe, die sich in den Kinosaal überträgt. Aber das morbide, zugespitzte soziale Experiment ist nun einmal Borglis Steckenpferd. Und der Norweger hat eine ziemlich steile Karriere hingelegt, indem er sich als eine Art Arthouse-Provokateur für die Social Media und A24-Generation positioniert. Die Qualität von Sick of Myself können seine englischsprachigen Filme aber leider nicht erreichen. Immerhin, aufmerksamkeitsökonomisch wird Borgli damit vermutlich ein großer Coup gelingen, denn wer der Anziehungskraft der beiden Stars folgt und sich auf eine romantische Promi-Hochzeit auf der langen Leinwand freut, wird eine böse Überraschung erleben. Die ersten sicherlich eingepreisten, wenn nicht gar bewusst provozierten Skandalrufe und Negativschlagzeilen in Boulevardmedien sind bereits erschienen. Der Regisseur ist also gar nicht so anders als seine Figuren. Das also der eine Film, und den ich euch hier ankündigen möchte im Zusammenhang mit dem Hafenkino. Wie gesagt, das ist der Film am Freitag. Und am Samstag folgt dann The Secret Agent. Und den stelle ich euch gleich nochmal ein bisschen genauer vor.

Ihr hört Big Stars auf Radio Rüsselsheim mit der Alex und wie angekündigt, ja, der Open-Air-Kinotipp für das Hafenkino am nächsten Samstag, 1. August ist das schon. Und da gibt's das Spektakel The Secret Agent. Den hatte ich euch vor langer Zeit vielleicht mal vorgestellt, deswegen ist er bestimmt nicht mehr präsent, aber das macht bestimmt Spaß, den anzugucken natürlich. Und darum geht es hier. Seit 3 Tagen ist Marcello, gespielt von Wagner Maurer, mit dem Auto unterwegs und braucht dringend Sprit. Doch was er in der Nähe einer Tankstelle erblickt, lässt ihn äußerst vorsichtig werden. Die verwesende Leiche eines Mannes liegt im Staub, notdürftig von einer Zeitung bedeckt und von Fliegen umkreist. Ein vor Tagen aus Notwehr erschossener Räuber, erklärt ihm der Angestellte der Tankstelle. Die Polizei wollte die Leiche abholen, aber habe sich nie blicken lassen. Schließlich sei gerade Karnevalszeit. Als dann plötzlich ein Polizeiwagen an der Tankstelle einbiegt, ist Marcello alarmiert und wählt seine Worte gegenüber dem Beamten, der seinen Wagen anlasslos durchsucht, mit sehr viel Bedacht. Schließlich prangt ein Blutfleck auf dessen Uniform. Jeden Versuch, ihm eine Geldstrafe für angebliche Vorschriftsverstöße aufzuerlegen, pariert Marcello routiniert. Am Ende wird er dann unverblümt um eine Spende für den Karnevalsfonds der Polizei gebeten. Dann ziehen die vermeintlichen Gesetzeshüter wieder ab, ohne sich um die Leiche zu kümmern, versteht sich. Diese Szene, die den neuen Film des brasilianischen Regisseurs Kleber Mendoza Filho, der auch gemacht hat von Großen und Kleinen Haien, eröffnet, trägt Witz ebenso wie Grauen in sich. O Agente Secreto spielt 1977 in Brasilien zur Zeit der Militärdiktatur, die vor kurzem auch Walter Salles Drama Für immer hier thematisierte. Doch anders als bei Salles geht es Mendoza Filho nicht etwa um die Aufarbeitung konkreter realer Verbrechen, sondern um eine fiktionalisierte, kapitelweise Erfassung kurioser bis brutaler Impressionen aus seiner Heimat Recife zu jener Zeit. Diese sind in nostalgisch leuchtenden Farben in Szene gesetzt und gruppieren sich um Marcello, der nach seiner beschwerlichen Auffahrt in einem Wohnkomplex in Recife unterkommt. Die freundliche ältere Hausverwalterin führt ihn durch das Gebäude, stellt ihm die Nachbarschaft vor und eine Katze, die aufgrund eines Erbdefekts 2 Gesichter hat. Eine rechte, offensichtliche Anspielung auf den Zustand Brasiliens, das zu dieser Zeit vor Lebendigkeit strotzt und zugleich von staatlicher Repression und Gewalt gezeichnet ist. Davon kann Marcello ein Lied singen. Schließlich ist er, so erzählt dieser zwischen Thrill, Tragik und Komik rasch changierende Film, auch ein Verfolgter und heißt in Wirklichkeit Armando. In Recife besucht er die Eltern seiner verstorbenen Frau und kann endlich seinen kleinen Sohn Fernando in die Arme schließen. Unterdessen ist der korrupte Polizeichef Euclides unterwegs, um die Untersuchung eines entsetzlichen Leichenfunds im Keim zu ersticken. Ein Menschenbein wurde im Maul eines gestrandeten Haies entdeckt und Euclides scheint zu wissen, wem es gehört und warum er es wieder loswerden muss. Er lässt seine Männer das Bein später aus dem Leichenschauhaus stehlen, um es erneut ins Wasser zu befördern. Doch in einer irrsinnigen Sequenz erwacht das haarige Bein zum Leben und wird zum Subjekt einer Satire-Reihe in der Regionalzeitung. Marcello, den diese Story amüsiert, ahnt nicht, dass Euclides in dessen Büro

er zwischenzeitlich unter falscher Identität arbeitet, hierin verwickelt ist. Ebenso wenig weiß er, dass zwei Auftragsmörder unterwegs nach Recife sind, um ihn umzubringen. Unterbrochen werden diese ineinander verschlungenen Geschichten in Urgente Secreto von kleinen Abstechern in eine Gegenwart, in der zwei Frauen die Kassettenaufnahmen von verfolgten Zeitzeugen der Militärdiktatur hören und archivieren. Dabei fügt sich für die junge Flavia ein berührendes Bild von Marcelo bzw. Armando zusammen und lässt sie weiter forschen. Was wurde wohl aus ihm und Fernando? Eine von Samba-Rhythmen, illustren Nebenfiguren und originellen Einfällen getragene, einnehmende Erzählung über die beängstigende und unbändige Seite eines Landes im Chaos gibt Kleber Mendoza Filho hier zum Besten. Wie nebenbei versprüht O Agente Secreto dabei viele Pointen, aber lässt gleichsam schmerzlich erahnen, wie viele Wahrheiten, Erinnerungen und Emotionen mit den von der Diktatur Verfolgten unwiederbringlich verloren gegangen sein mögen. Der Film ist letztes Jahr auf dem Filmfestival von Cannes gezeigt worden und ihr bekommt nochmal die Möglichkeit, ihn Open Air zu sehen, wie gesagt, nächsten Samstag am 1. August im Hafenkino.

Er hat Big Stars auf Radio Rüsselsheim mit der Alex und unseren Kinotipps. Und jetzt schwenken wir von Open Air Kino zum regulären Kino über. Da ist natürlich diese Woche auch wieder was angelaufen. Und ein Film von den neuen, die diese Woche eingelaufen sind, der heißt H wie Habicht. Und ist mit Claire Foy sowie Brandon Gleeson in der Hauptrolle. Brandon Gleeson sehe ich auch immer wieder sehr, sehr gerne. Also ich glaube, alleine der Fakt, dass er da mitspielt, ist schon mal Garantie, dass es ein guter Film ist. Harvey Habicht heißt er. Und man könnte ihn zusammenfassen mit der Trauer Flügel verleihen. Helen steht mitten im Leben. Als Dozentin für Geschichte in Cambridge hat sie sich einen Namen gemacht. Schon immer liebt sie die Natur und hat gemeinsam mit ihrem Vater bereits als Jugendliche den einen oder anderen Raubvogel abgetragen und ausgebildet. Obwohl ihr Vater Alasdair sich vor allem für die technische Seite des Fliegens interessierte und alte Flugzeuge ihn faszinierten, so unterstützte er sehr, dass seine Tochter die biologische Seite des Fliegens noch spannender fand. Inzwischen ist Helen erwachsen und ihr Vater ein rüstiger Rentner. Beide führen längst ihr eigenes Leben, doch ihre gemeinsame Leidenschaft für das Fliegen verbindet sie, auch wenn sie sich nicht so oft sehen. Doch als dann ihr Vater stirbt, zieht es ihr den Boden unter den Füßen weg. Um ihm nahe zu bleiben, beschließt sie, einen Habicht abzutragen. Ihre Freunde sind entsetzt. Ein Habicht gilt als unberechenbar und nicht als typischer Vogel für eine Frau. Sie raten ihr zu einem Falken oder einem Milan. Doch Helen sucht keine einfache Lösung, sondern eine Herausforderung. Schon bald wird deutlich, dass Habichtdame Mabel mehr ist als eine nostalgische Erinnerung an ihre Jugend mit dem Vater an ihrer Seite. Die Beziehung zwischen Mensch und Tier leitet bei Helen eine schmerzhafte Auseinandersetzung mit ihrem ganzen Leben und nicht zuletzt mit ihrer Trauer um den Vater ein. Diese seltene Mischung aus Trauerarbeit, Naturbeobachtung und Memoiren begeisterte bereits vor rund 10 Jahren viele Leser. Bei vielen Büchern stellt sich die Frage nach der Verfilmbarkeit. Gerade in Helen MacDonalds wunderbarer Mischung aus Essay und persönlichen Erinnerungen finden sich derart viele Ansätze und Gedanken, die man für sein eigenes Leben mit sich trägt, dass es in der Tat eine große Herausforderung ist, diese 400 Seiten in einen Spielfilm zu packen. Regisseurin Philippa Lowthorpe findet mit poetischen Bildern von Englands Süden, der bedrückenden Enge der Universität Cambridge und dem Chaos ihres Hauses die richtigen Bilder für Helens Gefühlsleben. Wie sie sich unwohl fühlt im regen Universitätsleben, wie sie sich selbst in der Nähe, in der Natur noch im hohen Gras versteckt. So bekommen Helens innere Monologe eine Fülle an Bildern, die der Roman auf eine andere Weise bot. Die Natur wird dabei die Verbündete der Regie. Wetter, Wind und Licht setzen Stimmungen und erzeugen Gefühlswelten. Claire Foy trägt den Film mit großer Präsenz. Durch kleine Gesten und Blicke vermag sie viel auszudrücken, bewahrt aber die Figur als verschlossene, trauernde Tochter, die zunehmend in eine tiefe seelische Krise driftet. Sobald Mabel und Helen zu einem Team werden, beginnt auch Claire Foys Spiel sich zu verändern. Da mit echten Habichten gedreht wurde und die Produktion auf CGI weitgehend verzichten wollte, war Claire Foy gefordert, sich bei der Ausbildung des Habichts ganz und gar auf Helen MacDonalds Rolle einzulassen. Diese bringt beeindruckende und sehr authentische Bilder hervor, die man sonst eher in Naturdokus erwarten würde. An Claire Foys Seite ist Brandon Gleeson als verstorbener Vater nur in Rückblenden zu sehen. Als würde sie sein Ableben ausgleichen wollen, kleidet sie sich männlicher und legt sich einen männlichen Raubvogel zu. Sie nimmt Eigenschaften an, die sie mit ihrem Vater verbindet. Eigentlich eine gepflegte Hochschuldozentin wirkt sie in der Trauer von Woche zu Woche ungepflegter und nachlässiger. Erst die Rückkehr in die Natur und zu dem wunderbaren Raubvogel lässt sie erkennen, was das Leben für sie noch bereithält. Aus einer für den Literaturmarkt überaus ungewöhnlichen Vorlage wurde ein kraftvolles und sensibles Drama über Verlust,
Wildheit und die schwierige Suche nach einem neuen Halt. Die leise Erkenntnis ist, dass Trauer nie ganz verschwindet und dass ein geliebter Verstorbener immer ein Teil von uns bleibt. Eine Erkenntnis, die sowohl traurig als auch trostspendend ist. Aber natürlich ist sie auch nicht neu, denn jeder, der schon Verlust erfahren hat, der weiß um diesen Umstand.

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2: Wer könnte das wohl besser sagen? So ist es, ihr hört Big Stars auf Radio Rüsselsheim mit der Alex. Und ich hätte hier noch ein paar Kinoausblicke, Vorankündigungen, und die ich für interessant halte. Und einer davon ist der Film von Scham und Geld. Unter dem Titel hatte ich mir erstmal was anderes vorgestellt. Aber ich kann euch ein bisschen was von dem Content natürlich verraten. Von dem Film, der am 24. September anlaufen soll. Das ist eine Koproduktion. Sowohl von Deutschland, Kosovo, Slowenien, Albanien, Nordmazedonien und Belgien. Also sehr international. Und ist in Albanisch mit deutschen Untertiteln bislang. Ich denke mal schon, dass er hier dann noch synchronisiert wird. Und das deutsche Publikum ist das so nicht gewöhnt. Und wir haben auch gute Synchronstudios. Die muss man natürlich dann auch nochmal nutzen. Also, der Film hat schon Auszeichnungen bekommen, zum Beispiel den Cinemasters Award als bester internationaler Spielfilm beim diesjährigen Filmfest München und der Auswahl beim diesjährigen Carlo Vivari International Filmfestival. Da ist natürlich der Filmverleih, der heißt Existent, das ist ein bisschen türkisch geschrieben, also E-K-S-Y-S-T-E. NT, so wird das geschrieben, Existent Filmverleih, von dem ist er. Der Regisseur ist Visa Morina und dieser Film von Scham und Geld begleitet ein Ehepaar aus dem ländlichen Kosovo, das in der Hauptstadt Pristina in einer kapitalistischen Welt um ihr finanzielles Überleben und ihre Würde kämpft. Das Drama wurde bei Weltpremiere beim Sundance Film Festival dieses Jahr und dem World Cinema Grand Jury Prize ausgezeichnet. Mit dem Gewinn des World Cinema Grand Jury Prize ist von Scham und Geld für den Oscar in der Kategorie Bester Internationaler Film qualifiziert. Herzlichen Glückwunsch dafür. Zum Inhalt. Oh, jetzt weiß ich nicht, wie er es ausspricht. Hatice und Shaban bewirtschaften einen kleinen Hof im ländlichen Kosovo. Sie haben drei Töchter und leben in einer Großfamilie. Durch den Verrat des Bruders verlieren sie über Nacht ihre Existenzgrundlage. Es bleibt nur der Weg in die Hauptstadt. In Pristina nimmt Hatices wohlhabende Schwester die Familie auf. Was wie Hilfe aussieht, entpuppt sich als stille Demütigung. Alles hat seinen Platz, auch jeder Mensch, erklärt der reiche Schwager. Mag sein, aber um den zu finden, brauchen Hatice und Shaban erstmal einen Vorschuss. Für die drückenden Schuhe der Tochter, für die Medikamente der Mutter, die sie sonst halbieren muss. Erst dann beginnt die Suche nach diesem Platz im Nachtclub, den sie putzen und dafür kaum bezahlt werden. Auf dem Arbeiterstrich, wo sich Shaban als Tagelöhner anbietet, in der Pflege des Schwiegervaters, der langsam vor sich hinstirbt. Leicht zu finden ist dieser Platz nicht. Vielleicht als Sicherheitsmann einer Gated Community? Fragezeichen. Von Scham und Geld zeigt, dass in einer Welt, in der Geld die Macht bestimmt, das Menschsein zum teuersten Gut wird. Ich denke, absolut sehenswert sollte man auch gesehen haben. Und wie gesagt, er läuft dann Ende September an. Wir haben hier noch ein Statement des Regisseurs Visa Morina über den Film. Das möchte ich euch auch gerne noch mitteilen. Eher zufällig machte ich ein Foto von Flonja und Astrid, wie sie nebeneinander stehen und in die Kamera schauen. Später, als ich das Foto anschaute, wurde ich auf eine komische Art an meine Eltern erinnert und war merkwürdig davon berührt. Ich begann, eine Geschichte dazu zu spinnen, eine alternative Geschichte meiner Eltern, die in dem Haus, in dem ich groß wurde, beginnt. Mit dem Unterschied, dass sie nicht vor 30 Jahren stattfindet, sondern in der Jetztzeit und damit in einem Nachkriegsland, das sich seit 20 Jahren in einer ultrakapitalistischen Blase zu orientieren sucht. Es sollte nicht um eine Kind-Eltern-Auseinandersetzung gehen, sondern eher um die Geschichte zweier beliebiger Menschen, die das Glück haben, sich zu lieben, in einem bestimmten Land, in einer bestimmten Zeit leben und zufällig meine Eltern sind. Zur Recherche ging ich in den Kosovo. Ich setzte mich mit dem Wohnungs- und dem Arbeitsamt auseinander und unterhielt mich mit Menschen, die beides suchen. Neben der existenziellen Not, die diese Menschen umtrieb, war da auch die daraus resultierende Scham, die sie begleitete. Die Scham vor anderen und die Scham vor sich selbst. Selbst deine eigene Mutter liebt dich nicht, wenn du kein Geld hast, sagte ein Mann, der sich jeden Tag an einer bestimmten Straßenecke hinstellt und sich als sogenannter Tagelöhner anbietet. Er klang merkwürdig verlegen, als er das sagte, als wäre ihm der Satz rausgerutscht. Das Bild der Mutter ist im Kosovo ikonisch. Wenn es im Leben eine Gewissheit gibt, dann ist es die Liebe der Mutter. Wobei der Satz im Albanischen noch roher und diskreter klingt und jemanden beschreibt, der gerade realisiert, dass selbst die Liebe der Mutter erkauft werden muss. Dieser Satz gab für mich die Richtung vor. Auch Jahre später gibt es nichts, was ich mehr mit dem Film verbinde als diesen Satz. So, jetzt habt ihr ein Bild und ich sehe gerade, dass meine Zeit hier ganz rapide dem Ende zugeht. Deswegen muss ich mich auch ganz fix von euch verabschieden. Ich hoffe, es war was für euch dabei. Ihr habt Spaß gehabt mit der Sendung und schaltet vor allem nächste Woche wieder ein, wenn es hier heißt Big Stars. Bis dahin, eure Alex.

Samstag, 19 Uhr, Zeit für Rock und Blues. Ja, ich habe die Kopfhörer aufgesetzt. Im Hals ist gerade ein Frosch. Mal sehen, wann der sich hier verabschiedet. Aber ich begrüße euch zur Sendung Rock und Blues auf Radio Rüsselsheim jeden Samstag von 19 bis 21 Uhr. Und wer nicht genug bekommt oder keine Zeit hat, am Sonntag ab 12 Uhr könnt ihr noch einmal nachhören. Wie der Name schon sagt, es gibt Rock und Blues und wir rocken und bluesen uns durch alle Jahrzehnte. Eric Clapton, Jeff Beck, Shake Your Money Maker. Dann schüttelt mal ordentlich. Ich schüttel immer mein Sparschwein, da fällt aber nichts raus. Vielleicht, weil ich da auch nichts rein tue.

Eric Clapton und Jeff Beck zu Joe Bonamassa, Mountain Time. Wenn ich richtig recherchiert habe, aus 2002.

CR Midnight Special. Und der Samstag Special ist ja eigentlich, oder Saturday Special ist ja Rock und Blues auf Radio Rüsselsheim. 19 Uhr, da fängt's an. Und in der vergangenen Woche habe ich mal Filmmusiken gespielt und auch wieder ein bisschen vielleicht zu viel gebabbelt oder zu viel mit auf die Playlist gesetzt. Auf jeden Fall blieben noch zwei Songs übrig und die habe ich in die heutige Sendung mit eingebaut. Der nächste ist einer davon und zwar aus dem Film Notting Hill 1999, She mit Elvis Costello. Ja, schon mal so zum Träumen und zum Seele baumeln lassen. Das machen wir ja hier.

aus dem Film Notting Hill und das Original natürlich Adriano Celentano. Adrian Gallis. 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

Musiker jetzt schon im Musikerhimmel, und zwar Etta James seit 2012 und B.B. King seit 2015. Verstärkung haben sie in diesem Jahr bekommen von Bonnie Tyler. Ja, sie hat uns verlassen. It's a heartache.

verstorben im 75. Lebensjahr. Und der nächste Interpret, der hat seinen 86. Geburtstag gefeiert. Ringo Starr, Fotograf.

Silvester, 86 Jahre. Wow. Und neben mir liegt so ein kleines Notizzettelchen. Da sind jetzt noch zwei Geburtstage von Künstlern, die ich gerne erwähnen möchte. Und einer davon ist Georgi Gogo. Ja, ich erinnere mal, das ist genau der von Am Fenster mit seiner wunderbaren Geige. Und ihr müsst jetzt keine Angst bekommen, es gibt jetzt keine 17 Minuten Am Fenster, sondern

0: mal Fly Me to the Moon ausgesucht. Und der Song ist einfach mal zusammen mit,
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0: Da singt er schon,
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0: Frank Gala entschieden. Und zwar im Projekt Gala Gogo 2021. Und Georgi Gogo spielt da nicht nur die Geige, nein, auch die Gitarre. Lasst euch verzaubern.

Geburtstagskind. Der 79. Geburtstag von Santana. Den feiern wir mit Just in Time to See the Sun. 1972.

ihren 30. Todestag von Tamara Danz. Unvergessen und Asyl im Paradies, das ist schon ein Lied, das sie ihrer Krankheit gewidmet hat und schon wusste, dass

bewegender Text. Silly Tamara Danz. Oh, darling. Oh, darling, für dich. Die Beatles, 1969.

Aretha Franklin. Ja, was für eine tolle Frau. Und der nächste Interpret? Der gehört einfach mit dazu. Zur Zeit des Rock'n'Roll und Rhythm and Blues der 50er und 60er Jahre. King Curtis mit seinem Tenorsaxophon A Whiter Shade of Pale.

King Curtis. A lighter shade of pale.

Ja, und ich habe immer noch die Kopfhörer auf den Ohren und bringe euch durch die zweite Stunde der Sendung Rock und Blues auf Radio Rüsselsheim. Genau so ist es. Johnny Winter meint, es gibt immer noch den Aufstand. Riot in Cellblock Number 9. July the 2nd. It was 1963.

Johnny Winter. Und hier für euch jetzt Freddy King. Help me through the day. Auch einer der großen Könige auf der Gitarre. Blues vom Feind.

0: Help me through the day. Freddie King 1973. Ein Jahr zuvor konnte man als neu begrüßen einen Song von Dajmal, Cakewalk into Town.
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0: Cenotaph.
1: Beth Hart verrät uns jetzt mal ihren großen Wunsch. Sie möchte Johnny Cash sein. Wannabe, cool, Big, cool, Beth, Johnny Cash.

und Norah Jones live vom Empire State Building 2022. Ja, let it be. Genuss für die Ohren.

Lösungen eingesammelt. Von rechts oder links des Weges der bekanntesten Songs und so hörenswert. Jim Croce, 1972, Time in a Bottle.

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Und ich begrüße einen neuen Hörer in Bingen. Hallo. Someone like you. 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

Liebe ist Johnny Lang. When a man loves a woman. Ja, Liebe muss nicht immer leise sein. Also, ja. Jetzt für euch angetreten, um in eure Ohren zu kommen, Peter Green, Rod Stewart, Stone Crazy.

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1: Stone Crazy. Und die Gruppe, die es gesungen hat, Shotgun Express, war eine kurzlebige britische Rockband. Ja, und deren Mitglieder, genau, das war das Sprungbrett zu anderen Bands und ihren Erfolg. Die Stimme Joe Cocker. Something 1900.

Joe Cocker, something. Im März 1969 gab George Harrison something an Joe Cocker zur Aufnahme weiter, da er zu dem Schluss gekommen war, dass der Song mit Cocker eher ein Hit werden würde. So, die Schmusefraktion lang genug gewartet. Annie Lennox, No More I Love Yous.

Leben behält doch Überraschungen. Und dann gibt es doch noch ein Ich liebe dich. Und dann gibt es dafür genau, ein Kuss, One Kiss, Jackie Wilson. Baby, a kiss from your... Für den Lieblingsmensch.

One Kiss. Wir sind am Ende der Sendung und hier ist noch der versprochene Titel aus einem Film, und zwar Eiskalter Engel, Worth Bittersweet Symphony. Winke, winke, bleibt gesund, bleibt munter. Wir hören uns, wenn ihr wollt, am nächsten Samstag wieder. Schöne Woche und ganz lieben Dank, dass ihr immer so schön dabei seid.

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Der fehlerreiche Auftritt von mir heute, tut mir leid, aber ich bin halt kein Profi, der viel Übung hat, sondern ein Amateur, der es manchmal drauf ankommen lässt. Und ich hoffe, es hat euch trotzdem von der Musikauswahl her ein bisschen Spaß gemacht. Das kann ich nämlich dann noch ein bisschen, ich sag 90er Jahre, klar. Wenn das nicht gefällt, es gibt ja auch noch Nature One Livestream auf YouTube, habe ich vorhin kurz angespielt. Nur ein Teaser. Sehr zu empfehlen auf YouTube und Magenta TV, umsonst Wacken. Kann ich euch sehr ans Herz legen. Schöne Sendung. Vielleicht dann nächste Woche. Und ich hoffe, ihr kommt gut durch die Woche. Bis Samstag. Gleiche Welle, gleiche Stelle.

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1: Was geht? Mein Name ist Scholokay und ich heiße euch herzlich willkommen bei eurer Lieblingsradiosendung auf Radio Rüsselsheim auf locker. Mit eurem Host und DJ, ich habe mich eben schon mal vorgestellt, mein Name ist Scholokay. Und ihr kennt mich, wenn ihr hier eingeschaltet habt. Und wenn ihr neu eingeschaltet habt, heiße ich euch erst recht herzlich willkommen hier zu dieser Sendung. Okay, wir machen uns locker, wir machen uns, wie soll ich sagen, wir genießen. Okay, es ist momentan zu viel Chaos auf der Welt, wirklich viel zu viel Chaos. Meine positiven Gedanken sind an alle Menschen, die unter diesem Scheiß hier leiden müssen. Aber jetzt, für diese Stunde, wollen wir uns ein bisschen locker machen und mal ganz kurz abschalten, ja? Wir hören Musik, wir hören urbane Black Music, dafür bin ich bekannt, genau das werde ich spielen. Aber ich fange heute mit einem Künstler an, der diese urbane Musik gerade in Richtung Rap und Trap ein wenig aufmischen möchte. Ich habe selber noch gar nicht so viel in seine Sachen reingehört, aber heute dachte ich so, komm, ich mach's einfach mal, ja? Es ist die Rede von Yeet. Yeet hat vor kurzem ein Album rausgebracht und ich habe mir ein bisschen sein Spotify gegeben und da ist ein Song sehr im Modus und das ist dieses Come On oder irgend sowas. Genau diesen Song werde ich gleich abspielen und mein ganzes Set darauf aufbauen. Wie gesagt, ich bin ein DJ, ich spiele die Musik, auf die ich gerade Lust habe und irgendwie ist mir das in den Sinn gekommen. Ich habe letzte Woche beim Streetball Night Jam von der Jugendförderung und von Outside aufgelegt und das war wirklich ein erfolgreicher Abend, weil ich hatte wirklich sehr viel Spaß, diese ganzen Crossovers aus aktueller Musik bis in die 90er rein zu spielen und für den richtigen Flow zu sorgen, für die ganzen SpielerInnen, die da am Start waren. Und jetzt sorge ich für den Flow hier bei Auflocker, eurer Lieblingssendung auf Radio Rüsselsheim mit eurem Host und DJ Scholokay. Und ich will gar nicht weiter labern, sondern ich will spielen. Let's go!

0: ist doch für euch.
1: Oder noch ein paar mehr? Gucken wir mal. Let's go.
2: Like that.
3: Say it again, say it again, oh.
2: Yeah, yeah.
1: Schon okay bei Radio Rüsselsheim, eurer Lieblings-Radiosendung. Auf locker. Aber wir machen hier nicht auf locker, sondern wir drehen auf.

Seid ihr noch mit mir hier? Double AD on the beat. Schall okay. Auf locker.

War auf jeden Fall eine coole Sendung. Ich hoffe, euch hat's gefallen. Abwechslungsreicher Mix. Genießt die letzten Minuten. Ich wünsche euch noch eine schöne Nacht. Frieden sei mit euch.

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